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1: Wir wünschen einen schönen guten Morgen, guten Start in diesen Mittwoch. Ja, und der bringt uns heute dann Höchsttemperaturen bis 21, 22 Grad. Und das wird ein ähnliches Wetterchen geben wie gestern. Nur, dass es heute halt eben 2, 3 Grad wärmer ist. Am Vormittag die Wolken, Regenschauer. Richtung Nachmittag kriegen die Wolken ein paar Lücken. Da blinzelt die Sonne durch, aber auch da gibt es immer wieder kurze Regenhuschen und das zieht sich auch bis in den Abend, bis in die Nacht rein. Morgen am Donnerstag 24 Grad in der Spitze. Auch morgen sehr durchwachsen mit Wolken, mit Regen, mit Sonne. Der Wind wird ziemlich kräftig um die Häuser blasen. Erst am Freitag haben wir mal wieder eine trockenere Phase. Da gibt es einen Mix aus Wolken und Sonne bei 23 Grad. Und nur am Freitag früh noch ein paar Niederschläge Richtung Nachmittag. Bleibt es dann weitgehend trocken. Jetzt haben wir es um 5.
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2: Ich bin Ron Tamme. Fast anderthalb Jahre haben die Arbeiten gedauert. Am Nachmittag wird der neue grenzüberschreitende Mockelbahnradweg offiziell freigegeben. Auf einer historischen, inzwischen stillgelegten Bahntrasse verbindet er Adorf mit Rossbach in Tschechien. Fast 3,8 Millionen Euro wurden in die 8 Kilometer lange Strecke investiert. Für kommenden Sonntag ist eine grenzüberschreitende Gemeinschaftstour geplant. Plauen rührt weiter kräftig die Werbetrommel für den Tag der Sachsen im kommenden Jahr. Dabei steht besonders auch die sächsische Landeshauptstadt im Fokus.
3: So wird sich die Spitzenstadt am 6. September beim Tag des offenen Regierungsviertels in Dresden präsentieren und dabei auch die Pläne für das Mega-Event im Juni vorstellen. Am vergangenen Wochenende war Plauen auch beim Stadtfest Canaletto mit 2 Ständen vertreten. Dort gab es auch hohen Besuch, wie beispielsweise von Dresdens Oberbürgermeister Dirk Hilbert und Sachsens Ministerpräsident Michael Kretschmer. Nicht nur der Tag der Sachsen, sondern auch Plauens touristische Angebote wurden präsentiert. Sven Hopf, Vogtlandradio.
2: Wegen versuchten Mordes muss sich ein Mann ab heute vor dem Landgericht Gera verantworten. Dem 40-Jährigen wird vorgeworfen, vergangenen November in einem Mehrfamilienhaus eine Wohnungstür angezündet zu haben. Das Ziel? Den Mieter töten, so die Staatsanwaltschaft. Das Feuer konnte damals gelöscht werden, das Opfer erlitt eine Rauchvergiftung. Der Angeklagte ist derzeit im Maßregelvollzug untergebracht. Mit einem Urteil wird nicht vor Oktober gerechnet. Mitte September wird in Plauen zum 11. Mal der EO-Plauen-Preis verliehen. Er geht diesmal an Comic-Künstler Nicolas Mahler. Damit wird Mahlers Bedeutung

0: bleibendes Schaffen an der Schnittstelle von Comic, Literatur und Satire gewürdigt, heißt es aus der Stadtverwaltung. Der Preis ist mit 6.000 Euro dotiert. Das waren die Vogtland-Radio-Nachrichten.
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2: Wir haben es gleich 3 Minuten nach um 5. Hallo, liebe Autofahrer, schönen guten Morgen. Sieht gut aus, Verkehr rollt. Wenn Sie was entdeckt haben, dann sagen Sie es uns. Wir sagen es gerne weiter. 0800 30 30 113. Gerne per WhatsApp. Die Nummer steht auf vogtlandradio.de. Vielen Dank, wir wünschen gute Fahrt.
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2: Und mit Ron Tammy den Nachrichten. Wir wünschen einen schönen Mittwoch, schönen guten Morgen.

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0: 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Widder.
1: Sie lernen vermutlich jemanden kennen, von dem Sie etwas mehr erwartet hatten. Kein Grund zur Enttäuschung. Wer weiß, was sich daraus noch ergeben wird.
0: Stier.
1: Ihre Leistungen können sich sehen lassen und das wird auch nicht nur von Ihren Kollegen bemerkt. Es findet auch anderswo Gehör.
0: Zwillinge.
1: Lassen Sie sich nicht so sehr von äußeren Zwängen leiten. Jetzt kommt es vor allem auf Ihr eigenes Wollen an. Halten Sie an sich selbst und an Ihren Wünschen fest.
0: Krebs.
1: Wenn der Wind des Lebens etwas rauer bläst, ist es wichtig, standfest zu bleiben. Sie wissen, was Ihnen wichtig ist und lassen sich heute auch nicht davon abbringen.
0: Löwe.
1: Stabilität ist jetzt das Zauberwort in Ihrer Partnerschaft. Sie dürfen sich auf das feste Fundament Ihrer Beziehung verlassen, um eine Krise zu überwinden.
0: Jungfrau.
1: Wägen Sie Vor- und Nachteile heute besonders genau ab. Langsame, aber kluge Entscheidungen haben jetzt Vorrang gegenüber spontanen Schnellschüssen.
0: Waage.
1: Sie haben einen angenehmen Tag vor sich. Es wird Momente tiefer Verbundenheit geben, in denen Sie sich rundherum glücklich fühlen.
0: Skorpion.
1: Etwas, das Sie erhofft haben, kommt etwas später, aber es kommt. Haben Sie noch ein bisschen Geduld, es dauert nicht mehr lange.
0: Schütze.
1: Ihr gesundheitliches Befinden könnte etwas schwankend sein. Erledigen Sie daher das Wichtigste heute zuerst und ruhen Sie sich dann ein wenig aus.
0: Steinbock.
1: Sie haben heute Energie für zwei und schaffen es daher mühelos, über Ihren Schatten zu springen. Sie kriegen heute mehr hin als sonst in einer ganzen Woche.
0: Wassermann.
1: Wenn Sie in der Lage sind, auf Ihren Partner einzugehen, erleben Sie nun eine Zeit großer Harmonie und Sinnlichkeit. Eine wunderschöne Zeit zu zweit liegt vor Ihnen.
0: Fische.
1: Verspüren Sie in Ihrem Beziehungsalltag einen gewissen Stillstand? Das dürfte sich nicht wirklich angenehm anfühlen. Sprechen Sie die Sache an.
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4: Das Mittwochswetter heute, das bringt uns wieder von allem etwas. Wir haben dicke Wolken am Himmel. Es wird im Laufe des Tages immer wieder kurze Niederschläge geben, vor allen Dingen um die Mittagszeit herum. Kommt ein bisschen was runter, Richtung Nachmittag sind aber auch kurze sonnige Abschnitte möglich. Regen ist aber auch da. Der Regen ist aber auch da nicht vorbei. Zieht sich eigentlich heute den ganzen Tag durch. Immer wieder mal mehr und mal weniger fällt da vom Himmel. Das Ganze kriegen wir präsentiert bei Höchsttemperaturen bis 21 Grad. Morgen dann der Donnerstag bringt es ja 24 Grad. Auch da wird es turbulent zur Sache gehen. Mit Wolken, mit Regen, mit Sonne, mit Wind. Freitag beruhigt sich die Lage ein bisschen. Der Wind ist durch. Es wird höchstwahrscheinlich auch trocken bleiben am Freitag und auch am Samstag. Ja, und die Temperaturen in den nächsten Tagen, Freitag und Samstag, pendeln zwischen 20 und 23 Grad. Und jetzt haben wir es 5:30.
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5: Ich bin Ron Tamme. Fast 1,5 Jahre haben die Arbeiten gedauert. Am Nachmittag wird der neue grenzüberschreitende Mockelbahnradweg offiziell freigegeben. Auf einer historischen, inzwischen stillgelegten Bahntrasse verbindet er Adorf mit Rossbach in Tschechien. Wegen versuchten Mordes muss sich ein Mann ab heute vor dem Landgericht Gera verantworten. Dem 40-Jährigen wird vorgeworfen, vergangenen November in einem Mehrfamilienhaus eine Wohnungstür angezündet zu haben. Das Ziel, den Mieter töten, so die Staatsanwaltschaft. Mitte September wird in Plauen zum 11. Mal der EO-Plauen-Preis verliehen. Er geht diesmal an Comic-Künstler Nicolas Mahler. Damit wird Mahlers bedeutendes Schaffen an der Schnittstelle von Comic, Literatur und Satire gewürdigt, heißt es aus der Stadtverwaltung. Soweit Vogtland Radio kompakt.
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4: Schönen guten Morgen hinaus auf die Straßen, gleich 5:40. Der Verkehr, Rollstörungsmeldung oder Blitzer haben wir aktuell nicht. Wenn Sie was entdeckt haben, dann lassen Sie es uns wissen. Wir sagen es weiter. 0800 30 30 113. Gerne können Sie ein WhatsApp schicken. Die Nummer steht auf vogtlandradio.de. Dankeschön. Wir wünschen eine gute Fahrt.
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1: Das Wetter heute an diesem Mittwoch zeigt sich durchwachsen, ähnlich wie wir es gestern hatten. Es wird mit 21, 22 Grad heute aber ein kleines bisschen wärmer. Ansonsten, jede Menge Wolken hängen schon am Himmel. Es gibt immer wieder Niederschläge. Das sind nicht die großen Mengen, die runterkommen, aber über den Tag verteilt immer wieder mal so ein paar Tropfen und am Nachmittag haben wir auch gute Chancen, dass die Sonne mal durchblinzelt. Aber auch der Wind wird heute Nachmittag ein bisschen kräftiger auffrischen. Ja, Regenschauer dann auch am Abend und in der Nacht. Auch morgen zum Start in den Donnerstag ist noch Regen mit dabei. Morgen wird es dann insgesamt sehr turbulent. Der Wind ist kräftig unterwegs. Es gibt Wolken, es gibt immer wieder Schauer, aber auch sonnige Abschnitte bei 24 Grad. Am Freitag ist das mit dem Regen dann weitgehend durch. Der Freitag bleibt trocken, bringt 23 Grad in der Spitze und dazu einen schönen Mix aus mehr und weniger Wolken und zwischendrin immer wieder auch Sonne. Jetzt haben wir es um 6.
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2: Ich bin Ron Tamme. Fast anderthalb Jahre haben die Arbeiten gedauert. Am Nachmittag wird der neue grenzüberschreitende Mockelbahnradweg offiziell freigegeben. Auf einer historischen, inzwischen stillgelegten Bahntrasse verbindet er Adorf mit Rossbach in Tschechien. Fast 3,8 Millionen Euro wurden in die 8 Kilometer lange Strecke investiert. Für kommenden Sonntag ist eine grenzüberschreitende Gemeinschaftstour geplant. Plauen rührt weiter kräftig die Werbetrommel für den Tag der Sachsen im kommenden Jahr. Dabei steht besonders auch die sächsische Landeshauptstadt im Fokus.
3: So wird sich die Spitzenstadt am 6. September beim Tag des offenen Regierungsviertels in Dresden präsentieren und dabei auch die Pläne für das Mega-Event im Juni vorstellen. Am vergangenen Wochenende war Plauen auch beim Stadtfest Canaletto mit zwei Ständen vertreten. Nicht nur der Tag der Sachsen, sondern auch Plauens touristische Angebote wurden präsentiert. Sven Hopf, Vogtlandradio.
2: Wegen versuchten Mordes muss sich ein Mann ab heute vor dem Landgericht Gera verantworten. Dem 40-Jährigen wird vorgeworfen, vergangenen November in einem Mehrfamilienhaus eine Wohnungstür angezündet zu haben. Das Ziel? Den Mieter töten, so die Staatsanwaltschaft. Das Feuer konnte damals gelöscht werden, das Opfer erlitt eine Rauchvergiftung. Der Angeklagte ist derzeit im Maßregelvollzug untergebracht. Mit einem Urteil wird nicht vor Oktober gerechnet. Mitte September wird in Plauen zum 11. Mal der EO-Plauen-Preis verliehen. Er geht diesmal an Comic-Künstler Nicolas Mahler. Damit wird Mahlers bedeutendes Schaffen an der Schnittstelle von Comic, Literatur und Satire gewürdigt, heißt es aus der Stadtverwaltung. Der Preis ist mit 6.000 Euro dotiert. Das waren die Vogtlandradio-Nachrichten.
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1: 6:02, hallo liebe Autofahrer, schönen guten Morgen. Bitte Vorsicht auf der A9 zwischen Triptis und Schleiz in beide Richtungen. Da sind Schafe auf der Fahrbahn unterwegs. Die gehen da spazieren, das ist sehr, sehr, sehr gefährlich. Wenn Sie unterwegs sind, A9 zwischen Triptis und Schleiz, bitte Vorsicht in beiden Richtungen. Hier sind Schafe auf der Fahrbahn unterwegs. Ja, und für den Fall, dass Sie noch was entdeckt haben, dann sagen Sie es uns. Wir sagen es gerne weiter. 0800 30 30 113.

0: sehen. Gerne per WhatsApp. Die Nummer steht auf vogtlandradio.de. Vielen Dank, wir wünschen eine gute Fahrt.
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0: Und mit Ron Tammer in den Nachrichten. Ron, grüß dich.
3: Guten Morgen.
0: Herr Ron, da wird der Begriff die blöden Schafe, ja, da kriegt er eine neue Bedeutung. Ja, oder?
3: Da sind wir wieder beim Thema.
0: Der wird bestätigt, genau. Schafe auf der Autobahn. Mein Gott, was denken die sich dabei?
3: Das ob geht. Die per Anhalter mitfahren wollen, wissen wir nicht.
0: Ja, weiß ich nicht. In welche Richtung wollen die nach Berlin? Wollen die nach München zum Oktoberfest? Ich weiß nicht. Auf jeden Fall ist das sehr, sehr gefährlich. Bitte nochmal ganz große Vorsicht. Die Neune zwischen Triptis und Schleiz. Schafe auf der Fahrbahn unterwegs. Fahren Sie schön vorsichtig und kommen Sie gut rein in diesen Mittwoch. Wir wünschen einen schönen guten Morgen.

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1: Es ist der 19. August 2016. Die geplante Gebietsreform der Thüringer Landesregierung sorgt auch in Ostthüringen für Diskussionen. Am Abend stand das Thema auch im Mittelpunkt einer Informationsveranstaltung in Ronneburg. Der Verein Selbstverwaltung für Thüringen hatte ins Schützenhaus eingeladen. Die Organisatoren zeigten sich am Ende der Veranstaltung zufrieden. Im Streit mit dem wichtigen Zulieferer will Volkswagen die Lieferung wichtiger Teile notfalls mit juristischen Mitteln erzwingen. Wie VW mitteilte, sollte eine gütliche Einigung scheitern, werde man alle Mittel nutzen, die laut Gesetz möglich seien. Zu dem Zulieferer gehört auch das Plauner Unternehmen Caterham. Der Autobauer hat unterdessen angekündigt, dass im Stammwerk Wolfsburg morgen eine 10-tägige Zwangspause ansteht. Zudem wird auch in Mosel Kurzarbeit geprüft. Orte wie Langenwetzendorf, Rempendorf oder Kossengrün könnten schon bald neuen Landkreisen angehören. Geht es nach dem Willen der rot-rot-grünen Landesregierung, wird der Saale-Orla-Kreis mit dem Saale-Holz-Landkreis zusammengelegt. Auch Greiz und Altenburg sollen eine Landkreisehe eingehen. Viele Vogtländer in Thüringen sind dagegen, wie eine Vogtland-Radio-Umfrage jetzt ergeben hat. Und das geschah heute vor 10 Jahren im Vogtland.
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Genesis mit Altmeister Phil Collins, That's All aus 1983. Haben wir gerade gehört zum Start in dem Mittwoch. Wir haben es jetzt 6:45. Wir gucken auf die Straßen. Ja, und da sind wir noch die Meldung aktiv. Bitte Vorsicht auf der A9 zwischen Triptis und Schleiz. Da sind immer noch die Schafe auf der Fahrbahn unterwegs. Bitte große Vorsicht, damit Ihnen in dem Bereich nichts passiert. Ja, ansonsten rollt's. Weitere Störungen haben wir nicht. Auch geblitzt wird heute Morgen offenbar noch nicht. Da haben wir auch noch keine Meldungen. Ja, und ansonsten, das werde ich heute durchwachsen. Immer wieder dicke Wolken, immer wieder kurze Regenschauer. Temperaturen bis 22 Grad. Und Sonne gibt's auch mal ein bisschen.

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3: An diesem Mittwoch kriegen wir viele Wolken am Himmel über dem Vogtland. Einige davon sind schon da. Im Laufe des Tages schiebt es da noch ein bisschen was nach. Und wir müssen uns immer wieder auf kurze Niederschläge einstellen. Keine großen Dauerregenfälle sind zu erwarten. Aber so ein bisschen Genieseln hier und da ist schon drin, immer wieder. Um die Mittagszeit herum auch mal ein paar sonnige Abschnitte. Ja, und die Temperaturen gehen im Vergleich zu gestern heute deutlich nach oben. Da kommen wir vielerorts schon so auf 20 bis 22 Grad. Die Aussichten für die nächsten Tage, morgen am Donnerstag, 24 Grad. Auch morgen haben wir erst Wolken und Regenschauer, später dann auch ein bisschen Sonne. Es wird ziemlich windig und am Freitag ist dann der Spuk mit dem Regen erstmal wieder vorbei. Es erwartet uns wieder eine trockene Phase mit Wolken und Sonne bei Höchstwerten um 23 Grad. Jetzt haben wir es 6:30.
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4: Ich bin Ron Tamme. Fast anderthalb Jahre haben die Arbeiten gedauert. Am Nachmittag wird der neue, grenzüberschreitende Mockelbahnradweg offiziell freigegeben. Auf einer historischen, inzwischen stillgelegten Bahntrasse verbindet er Adorf mit Rosbach in Tschechien. Wegen versuchten Mordes muss sich ein Mann ab heute vor dem Landgericht Gera verantworten. Dem 40-Jährigen wird vorgeworfen, vergangenen November in einem Mehrfamilienhaus eine Wohnungstür angezündet zu haben. Das Ziel, den Mieter töten, so die Staatsanwaltschaft. Mitte September wird in Plauen zum 11. Mal der EO-Plauen-Preis verliehen. Er geht diesmal an Comic-Künstler Nicolas Mahler. Damit wird Mahlers bedeutendes Schaffen an der Schnittstelle von Comic, Literatur und Satire gewürdigt, heißt es aus der Stadtverwaltung. Soweit Vogtland Radio Kompakt.
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3: Wir haben es gleich 6:58. Hallo, liebe Autofahrer. Nach wie vor das Problem. A9 zwischen Triptis und Schleiz. Immer noch sind da Schafe auf der Fahrbahn. Unterwegs fahren Sie in dem Bereich bitte sehr, sehr vorsichtig. Ja, ansonsten haben wir aber nichts weiter zu vermelden. Wenn Sie noch was entdeckt haben sollten, wenn Sie ergänzen können, dann rufen Sie mal an. Wir sagen es gerne weiter. 0800 30 30 113. Gerne können Sie eine WhatsApp schicken. Die Nummer steht auf vogtlandradio.de. Vielen Dank. Wir wünschen eine gute Fahrt.
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3: Kommen Sie gut rein in diesen Mittwoch. Heute haben wir den 19. August. Schönen guten Morgen, Vogtland. Gleich gibt es für uns die gute Nachricht. Am Morgen und das Wettergespräch mit

0: Nix Berlin, hier ist Plauen. Wir haben es 7:09.
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0: Genau, und da kümmern wir uns heute mal um eine Besonderheit bei uns ja im Vogtland, nämlich um den Fruchtschiefer aus Theuma. Das ist ja wirklich was ganz Edles. Manche behaupten, es ist der edelste Schiefer in ganz Deutschland und viele sagen auch, dieser Schiefer da aus Theuma, ja, den gibt's auf der ganzen Welt kein zweites Mal. Das ist ein richtiges Alleinstellungsmerkmal und der wird ja auch verbaut an allen Ecken und Enden für Fassaden, für Böden und so weiter. Es ist schon was ganz, ganz Edles. Da kann man absolut nichts dagegen sagen. Ja, und wer Näheres über diesen Fruchtschiefer wissen möchte, der kann sich ab nächste Woche Samstag, ab dem 29. August informieren. Da wird nämlich werden nämlich die Fruchtschiefer-Rundwanderwege eröffnet. Das ist eine Idee des Heimatvereins aus Tirbersdorf und da haben sie auch lange dran gewerkelt, also auf diesem Rundgang zwischen Tirbersdorf und Theuma und zurück. Ja, kann man viel, viel erleben. Es gibt da zwischendrin Punkte, wo man sich informieren kann zur Geschichte des Schiefers und natürlich auch zur Geschichte des Vogtlandes bzw. der gesamten Gegend hier. Finden wir eine ganz, ganz tolle Idee. Wir werden da auch noch ausführlich drüber berichten. Auf jeden Fall gehört er gewürdigt, der Fruchtschiefer aus Theuma. Und das Ganze mit der Eröffnung der Rundwanderwege dann in der nächsten Woche. Super Sache für uns heute, die gute Nachricht am Morgen. Und wenn Sie auch mal irgendwas in der Richtung haben, dann lassen Sie es uns wissen, eine gute Nachricht bei Vogtland Radio. Das kann viel sein. Ja, wie gesagt, wenn Sie eine Idee haben dazu, einfach mal Kontakt aufnehmen mit uns. Am besten Sie schreiben eine Mail an gutenachricht@vogtlandradio.de. Wir freuen uns auf Ihre Anregungen.
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0: In einer Minute um 6:45 an diesem Mittwoch. 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Wir gucken mal ganz schnell auf die Straßen und da gibt's offenbar eine Entwarnung. Denn die Meldung von den Schafen auf der A9 zwischen Triptis und Schleiz, die ist weg. Wahrscheinlich haben die Tierchen die Autobahn verlassen. Wir hoffen mal, dass nichts passiert ist. So, und jetzt kümmern wir uns mal ums Wetter.
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0: Und mit unserer Vogtlandradio Wetterexpertin Anja Abulin. Grüß dich, Anja, guten Morgen.
2: Hallo Thomas, moin.
0: Also Anja, gestern Abend, ne, das war ja schon so ein Hauch von Herbst. Ich war fast geneigt, zu Hause schon ein Stück Holz in den Ofen zu legen und anzuzünden.
2: Ja.
0: Oh, ich war knapp davor, ich hab's dann aber gelassen und ja. Eine schöne Decke drüber auf dem Sofa, das hat es dann letztendlich auch getan. Das war schon so ein Hauch von Herbst. Wie wird denn das heute? Wird es besser?
2: Ja, so unwesentlich, sag ich mal. Unwesentlich.
0: So richtig begeistert klingst du da nicht, ne?
2: Nee, also wir starten meist bewölkt. Hier und da gibt es so kleine Aufhellungen. Das Ganze momentan bei 13 Grad in Klingenthal und bis zu 16 Grad in Greiz oder auch in Zwickau. Im Laufe des Tages sind auch wieder viele, viele Wolken unterwegs. Es gibt mal hier und da eine Aufhellung mitunter, sogar wenn man Glück hat, ein bisschen Sonne. Und nachmittags kommt dann teilweise aber wieder Regen dazu. Manchmal mag der auch ein bisschen mehr sein. Örtlich kann da Blitz und Donner schon mit dabei sein. Der kommt aber weitestgehend erst in der Nacht.
0: Mhm.
2: Höchsttemperaturen am Tag. 21 Grad in Klingenthal und dann bis zu 22 und 24 Grad in Elsterberg oder Gefell oder Hof und Zollenroda. Ja, es geht so, sag ich mal. Bisschen mehr als gestern.
0: Okay, also die Temperatur macht einen kleinen Sprung nach oben. Das ist ja auch schon mal was, ne?
2: Ja.
0: So.
2: Ja.
0: Gut, Anja, ist das auch der Trend für morgen oder wie wird's denn da?
2: Nee, morgen sieht es schon ein bisschen anders aus. In der Nacht zieht dann halt erstmal ziehen kräftige Gewitterschauer durch, wahrscheinlich so Mitternacht rum.
0: Mhm.
2: Und morgen haben wir dann ja auch wieder viele Wolken, ab und zu aber auch mal sonnige Abschnitte dazwischen. Zeitweise ist es windiger, das Ganze bei 21 bis 24 Grad.
0: Aha, okay. Na, das klingt ja schon ein bisschen freundlicher, ne?
2: Mhm.
0: Super. Gucken wir nochmal ganz schnell Richtung Freitag.
2: Ja, auch der Freitag bringt Wolken mit Sonne und dann örtlich Regen. Meist zieht das Ganze übers hohe Vogtland drüber weg. Das Ganze bei bis zu 26 Grad.
0: Also ein bisschen eine durchwachsene Wetterwoche, Restwoche,
2: ja, genau,
0: die uns da noch so ins Haus
2: steht. Das ist jetzt auch einfach so. Also wir werden jetzt keine große Hitzephase mehr sehen. Die sehe ich jedenfalls momentan nicht. Und es wird immer so ein bisschen durchwachsen und wechselhaft sein. Mal kühler, mal ein bisschen sommerlicher
0: von
2: den Temperaturen. Also das ist jetzt ein schönes Gemisch eigentlich.
0: Ja, wir sind ja auch in der zweiten Augusthälfte schon drin und da kann das gut und gerne mal passieren. Und wir sind ja auch wirklich in Sachen Hitze in der vergangenen Woche aber auch ganz schön auf den Prüfstand gestellt worden. So eine kleine Abkühlung mal gut.
2: Das muss man jetzt nicht haben, genau.
0: Denke ich mal auch. Und vor allen Dingen, das, auch wenn es ein bisschen mehr sein könnte, aber der Regen. Kleinvieh macht ja auch Mist, ne? Bekanntermaßen. Mhm. Wir nehmen, was wir kriegen.
2: Genau.
0: Prima, Anja. Und wir kriegen uns dann wieder in 2 Stunden zum nächsten Wettergespräch, 9:45.
2: So ist es, genau.
0: Bis dahin, mach's gut. Tschüss.

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1: Auch heute wird sich das Wetter im Vogtland so ein bisschen durchwachsen zeigen. Da ist von allem was dabei. Wir haben Wolken. Wir kriegen über den Tag immer wieder kurze Regenschauer. Die Sonne blinzelt auch mal mit durch. Ja, und die Temperaturen werden ein bisschen milder im Vergleich zu gestern. Heute kommen wir schon mal so auf 20 bis 22 Grad in der Spitze. Und ähnlich geht es dann auch die nächsten Tage weiter. So eine richtige Hochsommerphase, wie wir sie in der vergangenen Woche hatten, ist erstmal nicht zu erwarten. Morgen 24 Grad, da gibt es dicke Wolken. Es gibt immer wieder kurze Regenschauer, aber auch längere sonnige Abschnitte. Der Wind ist morgen ein bisschen kräftiger unterwegs. Ja, und auch am Freitag ähnliches Spiel. Wolken, Sonne, ein paar Regentropfen und Höchsttemperaturen bis 23 Grad. Jetzt haben wir es um 7.
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2: Ich bin Ron Tamme. In Klingenthal laufen die Vorbereitungen für gleich zwei musikalische Highlights. So ist am 2. September-Wochenende im Ortsteil Zwota das 31. Klingenthaler Harmonika-Treffen geplant. Nur wenige Tage später beginnt dann das Mundharmonika-Festival. Dazu werden auch diesmal bis zu 1000 Fans erwartet. An 10 Veranstaltungsorten wird dabei musiziert. Höhepunkt dürfte wieder die Live-Nacht sein. Fast anderthalb Jahre haben die Arbeiten gedauert. Am Nachmittag wird der neue grenzüberschreitende Mockelbahnradweg offiziell freigegeben. Auf einer historischen, inzwischen stillgelegten Bahntrasse verbindet er Adorf mit Rosbach in Tschechien. Fast 3,8 Millionen Euro wurden in die 8 Kilometer lange Strecke investiert. Für kommenden Sonntag ist eine grenzüberschreitende Gemeinschaftstour geplant. Plauen rührt weiter kräftig die Werbetrommel für den Tag der Sachsen im kommenden Jahr. Dabei steht besonders auch die sächsische Landeshauptstadt im Fokus.
3: So wird sich die Spitzenstadt am 6. September beim Tag des offenen Regierungsviertels in Dresden präsentieren und dabei auch die Pläne für das Mega-Event im Juni vorstellen. Am vergangenen Wochenende war Plauen auch beim Stadtfest Canaletto mit 2 Ständen vertreten. Nicht nur der Tag der Sachsen, sondern auch Plauens touristische Angebote wurden präsentiert. Sven Hopf, Vogtlandradio.
2: Wegen versuchten Mordes muss sich ein Mann ab heute vor dem Landgericht Gera verantworten. Dem 40-Jährigen wird vorgeworfen, vergangenen November in einem Mehrfamilienhaus eine Wohnungstür angezündet zu haben. Das Ziel? Den Mieter töten, so die Staatsanwaltschaft. Das Feuer konnte damals gelöscht werden, das Opfer erlitt eine Rauchvergiftung. Der Angeklagte ist derzeit im Maßregelvollzug untergebracht. Mit einem Urteil wird nicht vor Oktober gerechnet. Mitte September wird in Plauen zum 11. Mal der EO Plauen-Preis verliehen. Er geht diesmal an Comic-Künstler Nicolas Mahler. Damit wird Mahlers bedeutendes Schaffen an der Schnittstelle von Comic, Literatur und Satire gewürdigt, heißt es aus der Stadtverwaltung. Der Preis ist mit 6.000 Euro dotiert. Das waren die Vogtlandradio-Nachrichten.
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1: Gleich 3 Minuten nach 7. Hallo, liebe Autofahrer. Bitte beachten die A9 Richtung Nürnberg. Zwischen Triptis und Dittersdorf, da steht ein defekter PKW auf dem Standstreifen. Und der erste Blitzer des Tages, den haben wir auch gerade reingekriegt. Und zwar in Wohlhausen in Richtung Markneukirchen im 30er-Bereich. Die Info kam vom Ben. Vielen Dank. Haben Sie noch was? Staus, Blitzer oder mehr? Melden Sie es bitte schön auch über die Kosten. Kostenlose 0800 30 30 113. Gerne können Sie natürlich auch eine WhatsApp schicken. Die Nummer steht auf Vogtland.

0: 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Vielen Dank, wir wünschen eine gute Fahrt.
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0: Und mit Ron Tommel in den Nachrichten. Grüß dich, Ron. Hallihallo.
3: Guten Morgen.
0: Und wenn ein Fußballverein ein Sportfest organisiert,
3: ja,
0: dann rechnet man doch damit, dass da ordentlich gekickt wird, dass da Fußball gespielt wird, dass so da viel los ist, alles sich rund um den Ball dreht. Man rechnet aber kaum damit, dass zum Beginn dieses Festwochenendes erstmal eine Ausbildungsmesse gemacht wird.
3: Wie jetzt?
0: Das ist doch mal eine ganz interessante Kombination. Eine Ausbildungsmesse und anschließend geht es um den Fußball, um den Sport. Ab morgen auf dem Tempelwald-Sportplatz in Greiz.
3: Ach so.
0: Ja, haben wir uns mal schlau gemacht. Ich finde, das ist eine ganz interessante Kombi, was die sich da haben einfallen lassen. Und was genau dahinter steckt und was es da geht, das erfahren wir gleich in ein paar Minuten.
3: Sind wir mal gespannt.
0: Genau, schönen Mittwoch, schönen guten Morgen.

0: Schönen Mittwoch alle miteinander, hier ist Vogtlandradio. Wir haben es 7:11.
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0: Der Tempelwald-Sportplatz in Greiz ist die Heimat des 1. FC Greiz. Der Verein ist einer der ältesten der Stadt. Er wurde bereits im Jahr 1920 gegründet und es ist eine sehr aktive Truppe. Da ist immer was los und ab morgen wird es da 4 Tage lang richtig Action geben. Der 1. FC Greiz veranstaltet nämlich ein großes Waldsportfest. Waldsportfest deshalb, weil das Vereinsgelände der Tempelwald-Sportplatz, wie es der Name schon sagt, ganz idyllisch mitten im Wald liegt. Und das gesamte Team um Präsident Marco Balzer hat sich da mächtig ins Zeug gelegt. Und morgen startet das Sportfest mit einer Ausbildungsmesse. Zugegeben, das ist eine etwas außergewöhnliche, aber äußerst interessante Kombination Sportfest und Ausbildungsmesse. Was ist denn die Idee eigentlich dahinter? Das hat uns Präsident Marco Balzer verraten.
2: Der Gedanke dahinter ist, den Leuten mal zu zeigen, wie es bei uns auf der Sportanlage aussieht und natürlich auch den aktuellen Sponsoren oder den potenziellen Sponsoren mal die Möglichkeit zu geben, sich zu präsentieren. Da stellen sich fast 20 regionale und überregionale Unternehmen vor. Es ist eine gute Möglichkeit für alle, die noch keinen Ausbildungsplatz haben oder einen neuen Job suchen, sich mal Unternehmen anzugucken, zum Beispiel bei der Justiz, die mit dem Transportwagen kommen, dass man sich mal Dinge anschauen kann, wo man sonst nicht rankommt und dass man, wie gesagt, dann mal reinschnuppern kann.
0: Ja, hat man wirklich nicht alle Tage, dass man mal in so ein Knastauto hinten reingucken kann. Tolle Sache. Und einen Tag später am Freitag geht's dann mal so ein bisschen um die lange Tradition des Vereins und vor allen Dingen um ehemalige Fußballer. Man kann sich vorstellen, in den vielen Jahren, da haben logischerweise einige Generationen auf dem Tempelwald ihre Fußballschuhe geschnürt.
2: An dem Freitag kommen dann 50 bis 60 alte

0: Granaten, alte Haudegen vom Fußball in Greiz, die mal beim 1. FC Greiz oder im Greizer Fußball aktiv waren, wie zum Beispiel Jürgen Behringer, ehemaliger Nationalspieler der DDR-Nationalmannschaft und Olympiateilnehmer, Silbermedaillengewinner, der auch beim Chemnitzer FC, damals Karl-Marx-Stadt, aktiv war, aber auch Conny Weise, auch ein ehemaliger Nationalspieler, die unser Greizer Fußball hervorgebracht hat, und da sind wir, wie gesagt, mega stolz drauf.
1: Ja, und diese ehemaligen Granaten hat er Jens Schulze zusammengetrommelt. Es ist nicht das erste Treffen der Altgedienten, aber eben zum ersten Mal auf dem Tempelwald. Und ja, es wird da nicht nur gefachsimpelt über die alten Zeiten, es wird auch gespielt, die alten Herren gegen eine Auswahl. Ja, allerdings nicht zweimal 45 Minuten, sondern ein bisschen kürzer, und eine Trinkpause machen die wohl auch zwischendurch oder spätestens dann danach. Ja, und dann kommt der Samstag und da geht's richtig rund auf dem Greizer Tempelwald Sportplatz.
0: Am Samstag dann ab 16 Uhr das sportliche Highlight des Wochenendes. Unsere Landesklasse-Vertretung der ersten Männermannschaft spielt in der ersten Runde des Thüringen-Pokals gegen den SV Schott Jena. Die Landesligamannschaft ist absoluter Favorit, und zu diesem Spiel werden sehr viele Fans auch erwartet. Also ein absoluter Leckerbissen für alle Fußballbegeisterten. Anschließend begrüßen wir ab 18.30 Uhr unsere Freunde vom Tanzsportverein Greiz, die ein paar Tänze aufführen werden, und ab 20 Uhr die Party im großen Festzelt mit DJ Open End. Wir freuen uns auf ein schönes Partywochenende.
1: Tja, und zum Abschluss bildet dann am Sonntag, gibt's noch ein geselliges Zusammensein und auch ein Skat-Turnier, zu dem jeder Mann eingeladen ist, der gerne mal ein Platz spielen möchte. An allen Tagen sind natürlich Gäste gern gesehen. Es gibt auch ein Rahmenprogramm, es gibt Kinderbelustigungen, logischerweise auch ordentlich was zu essen und zu trinken. Tja, der 1. FC Greiz veranstaltet ab morgen sein Waldsportfest auf dem Greizer Tempelwald. Informationen dazu waren das vom Präsident des 1. FC von Marco Balzer. Und ja, wir wünschen jetzt schon mal richtig gutes Gelingen, viel Spaß und hoffentlich viele, viele interessierte Gäste dann ab morgen auf dem Greizer Tempelwald.

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5: Ja, auch der Mittwoch wird über weite Teile des Tages so ein bisschen einen grauen Anstrich haben. Daran sind die dicken Wolken schuld, die schon da sind, beziehungsweise die im Laufe des Tages auch noch nachgeschoben werden. Die reißen zwar hier und da mal kurz auf, da blinzelt mal die Sonne durch. Es gibt aber auch immer wieder Niederschläge. Keine großen Menge, aber so ein bisschen Getröpfel über den Tag verteilt ist gut und gerne möglich. Und das Ganze bei Temperaturen um 20, vielleicht auch 21 Grad. Morgen dann am Donnerstag ähnliches Spiel. Auch da Wolken, zwischendrin kurze sonnige Abschnitte. Es wird ziemlich windig mit 24 Grad, aber noch ein bisschen wärmer. Und auch der Freitag, der hat Wolken und kurze Schauer im Gepäck, zwischendrin sonnige Abschnitte. Das Ganze bei höchstens 23 Grad. Jetzt haben wir es ganz genau in eine Minute nach 7:30.
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6: Ich bin Ron Tamme. In Klingenthal laufen die Vorbereitungen für gleich zwei musikalische Highlights. So ist am 2. September-Wochenende im Ortsteil Zbota das 31. Klingenthaler Harmonika-Treffen geplant. Nur wenige Tage später beginnt dann das Mundharmonika-Live-Festival. Fast anderthalb Jahre haben die Arbeiten gedauert. Am Nachmittag wird der neue grenzüberschreitende Mockelbahnradweg offiziell freigegeben. Auf einer historischen, inzwischen stillgelegten Bahntrasse verbindet er Adorf mit Rosbach in Tschechien. Wegen versuchten Mordes muss sich ein Mann ab heute vor dem Landgericht Gera verantworten. Dem 40-Jährigen wird vorgeworfen, vergangenen November in einem Mehrfamilienhaus eine Wohnungstür angezündet zu haben. Das Ziel, den Mieter töten, so die Staatsanwaltschaft. Soweit Vogtland Radio kompakt.
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5: 2 Minuten nach 7:30 haben wir es. Hallo, liebe Autofahrer, bitte beachten, A9 Richtung Nürnberg zwischen Triptis und Dittersdorf steht ein defekter PKW auf dem Standstreifen. Ansonsten rollt der Verkehr. Blitzer haben wir in Wohlhausen. Da stehen sie Richtung Marktneukirchen im 30er-Bereich und gerade eben noch reingekommen vom Rico in Schöneck in der Ortsmitte. Auch da haben wir einen Blitzer. Ja, und das war's von uns. Wenn Sie noch was entdeckt haben, Staus, Blitzer oder mehr, bitte melden über die kostenlose 0800 30 30 113. Gerne per WhatsApp. Die Nummer finden Sie auf vogtlandradio.de. Dankeschön und eine gute Fahrt.
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5: Jo, schönen Mittwoch allerseits. Heute haben wir den 19. August. Schönen guten Morgen, Vogtland. Und wie es bei uns Tradition ist, gibt es natürlich auch in dieser halben Stunde Neues vom Sport. Zuvor noch Musik von Mental is Anything.

0: Und morgen haben es 7:55.
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0: Hallo Ron, sei mir gegrüßt.
2: Hallihallo.
0: Ja, da geht's heute los mit Fußball und nicht ganz so guten Nachrichten aus der zweiten Kreisklasse Vogtland. Die startet ja am Wochenende in die neue Saison und nicht mit dabei ist der ESV Lok Plauen, denn der Verein hat seine zweite Mannschaft mit sofortiger Wirkung aus dem Spielbetrieb zurückgezogen. Das teilte der Vogtländische Fußballverband mit.
2: Ja, und der Verband hat dazu eine Stellungnahme des Vereins veröffentlicht. Demnach haben insgesamt 8 Spieler die Mannschaft verlassen. Vorausgegangen war die Verletzung eines ausländischen Spielers in der vergangenen Saison bei der Partie gegen Magdeburg-Kirchen. Weil der nämlich keine Krankenversicherung hatte, erklärte sich die Lok bereit, einen Teil der Kosten zu übernehmen. Zu wenig fanden mehrere Kicker gleicher Herkunft und forderten die Komplettübernahme. Weil der Verein das ablehnte, verließen sie geschlossen den Verein. Dieser betont, dass man sich nicht erpressen lasse und weiterhin geschlossen für Werte wie Fairness, Recht und Eigenverantwortung einstehe.
0: Keine schöne Geschichte. Ja, damit blicken wir in die Oberliga. Da ist ja kommendes Wochenende spielfrei. Um nicht aus dem Tritt zu kommen, testet aber unter anderem der VfC Plauen.
2: Ja, die Vogtländer laufen am Abend den Schleiz auf. Beim Thüringen-Ligisten FSV soll die junge Mannschaft weiter Spielpraxis sammeln, heißt es vom Verein. Zudem braucht es nach der 0:1 Niederlage im Vogtland-Derby gegen Auerbach wieder Selbstvertrauen. Anpfiff heute Abend ist 18.30 Uhr auf dem Sportplatz am Fasanengarten.
0: Es gilt als das größte Nachwuchshandballturnier der Region. Am Wochenende wird in Plauen zum 15. Mal der Junior Cup des HC Einheit ausgetragen.
2: Ja, und die Zahlen sprechen für sich. 32 Mannschaften mit 5 Altersklassen werden antreten. Das Ganze von der E bis zur A-Jugend. Ja, und die Teams kommen unter anderem aus den Leistungszentren in Aue, Dresden und Leipzig. Weil aber auch ein Verein aus Tschechien dabei ist, wird das Turnier sogar international. Gespielt wird parallel in der Einheit Arena, der Helbighalle und der Sporthalle an der Uferstraße. Ja, und das Mammutturnier gilt für den Nachwuchs als finaler Härtetest vor dem Saisonstart in 2 Wochen.
0: Und Mitte Juli ist der Startschuss gefallen. Der neue Kunstrasenplatz am Oelsnitzer Elstertalstadion ist fertig. Die Sanierung ist damit abgeschlossen.

0: abgeschlossen.
1: Und das genauso wie geplant, nämlich zum Start in die Saisonvorbereitung beim Nachwuchs, heißt es auf der Facebook-Seite der Stadt. Auch der Schulsport wird die Anlage wieder mit nutzen. Zuletzt wurden noch die Markierungen aufgebracht. Auch neue Tore gibt's jetzt. 400.000 Euro hat die Sanierung gekostet.
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Auf die Straßen. Vorsicht bitte auf der A9 Richtung Nürnberg zwischen Triptis und Dittersdorf. Da steht ein defekter PKW. Blitze haben wir 2 Stück. In Tosfell in Richtung Dreuen wird geblitzt im 30er-Bereich mit einer Laserpistole. Und dann haben wir noch einen, der steht in Wohlhausen, auch im 30er-Bereich. Und da wird in Richtung Markneukirchen geblitzt. Ansonsten bringt uns das Wetter heute viele Wolken, immer wieder Regen, auch ein bisschen Sonne bei maximal 22.

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1: Dicke Wolken hängen über dem Vogtland. Daran wird sich im Laufe des Tages heute wohl auch kaum etwas ändern. Es gibt vielleicht mal die eine oder andere Lücke dann am Nachmittag für die liebe Sonne. Aber trotz alledem bleiben die Wolken dominant und es gibt immer wieder auch kleinere Niederschläge. Das sind keine großen Mengen oder Wolkenbrüche oder sowas, die da zu erwarten sind. Aber so ein bisschen tröpfelt es über den Tag immer wieder. Ja, und die Temperaturen gehen im Vergleich zu gestern doch ein bisschen weiter nach oben. So 20 bis 22 Grad kriegen wir dann auch in Richtung Nachmittag. Morgen am Donnerstag kommen wir auf 24 Grad. Auch da wird es ein sehr gemischtes Wetter geben. Mit Wolken, Sonne, kurzen Regenschauern zwischendrin. Und auch der Wind ist morgen ziemlich kräftig unterwegs. Gucken wir nochmal schnell Richtung Freitag. Es ändert sich grundlegend erstmal gar nichts. Mit einer Ausnahme, die sonnigen Abschnitte werden ein bisschen länger, aber auch am Freitag gibt es bei 23 Grad Wolken und über den Tag verteilt immer mal wieder den einen oder anderen Regenschauer. Jetzt haben wir es um 8.
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2: Ich bin Ron Tamme. In Klingenthal laufen die Vorbereitungen für gleich zwei musikalische Highlights. So ist am 2. September Wochenende im Ortsteil Zwota das 31. Klingenthaler Harmonika-Treffen geplant. Nur wenige Tage später beginnt dann das Mundharmonika Live-Festival. Dazu werden auch diesmal bis zu 1000 Fans erwartet. An 10 Veranstaltungsorten wird dabei musiziert. Höhepunkt dürfte wieder die Live-Nacht sein. Fast anderthalb Jahre haben die Arbeiten gedauert. Am Nachmittag wird der neue, grenzüberschreitende Mockelbahnradweg offiziell freigegeben. Auf einer historischen, inzwischen stillgelegten Bahntrasse verbindet er Adorf mit Rosbach in Tschechien. Fast 3,8 Millionen Euro wurden in die 8 Kilometer lange Strecke investiert. Für kommenden Sonntag ist eine grenzüberschreitende Gemeinschaftstour geplant. Plauen rührt weiter kräftig die Werbetrommel für den Takt der Sachsen im kommenden Jahr. Dabei steht besonders auch die sächsische Landeshauptstadt im Fokus.
3: So wird sich die Spitzenstadt am 6. September beim Tag des offenen Regierungsviertels in Dresden präsentieren und dabei auch die Pläne für das Mega-Event im Juni vorstellen. Am vergangenen Wochenende war Plauen auch beim Stadtfest Canaletto mit 2 Ständen vertreten. Nicht nur der Tag der Sachsen, sondern auch Plauens touristische Angebote wurden präsentiert. Sven Hopf, Vogtlandradio.
2: Mitte Juli ist der Startschuss gefallen. Die Sanierung des Kunstrasenplatzes am Oelsnitzer Elstertalstadion ist abgeschlossen. Damit kann der Nachwuchs die Anlage pünktlich zum Start in die Saisonvorbereitung nutzen. Genauso wie der Schulsport. Rund 400.000 Euro hat die Sanierung gekostet. Das waren die Vogtlandradio Nachrichten.
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1: Wir haben es 2 Minuten nach 8. Hallo, liebe Autofahrer, bitte beachten A9 Richtung Nürnberg zwischen Triptis und Dittersdorf. Da steht ein defekter PKW auf dem Standstreifen. Und Blitzer haben wir in Tosfell Richtung Treuen im 30er-Bereich. Dort stehen sie mit einer Laserpistole. Dann in Wohlhausen Richtung Markneukirchen. Auch da im 30er-Bereich und in Schöneck, auch da im 30er-Bereich wird geblitzt. Die Polizei ist heute wahrscheinlich auf die niedrigen Geschwindigkeiten aus, auf die 30er-Bereiche. Ja, wenn Sie was entdeckt haben, Staus, Blitzer oder mehr, bitte melden über die kostenlose 0800 30 30 113 oder gerne per WhatsApp. Die Nummer steht auf vogtlandradio.de. Vielen Dank, wir wünschen eine gute Fahrt.
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1: Und mit Ron Tamme in den Nachrichten. Grüß dich, Ron.
5: Guten Morgen.
1: Ron, ich weiß noch nicht so ganz konkret, was es bei mir heute zum Mittagessen geben wird. Eins ist aber Fakt, irgendwas mit Kartoffeln.
5: Ah.
1: Ich liebe diese Knollen und heute ist auch noch der Tag der Kartoffeln.
5: Und was man daraus alles machen kann, ne?
1: Ey, da gibt es Möglichkeiten. Kartoffelsuppe,
5: Bratkartoffeln, Rosmarinkartoffeln.
1: Oh, hör jetzt auf, ja, ansonsten. Wir müssen noch ein bisschen was erzählen, weil ansonsten, es läuft mir das Wasser im Mund zusammen. Ja. Also ich persönlich bin ganz großer Fan der Knolle vom Erdapfel oder wie er auch immer genannt wird.
5: Ja.
1: Ich freue mich jetzt schon aufs Mittagessen.
5: Na dann.

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1: Es ist der 19. August 2016. Die geplante Gebietsreform der Thüringer Landesregierung sorgt auch in Ostthüringen für Diskussionen. Am Abend stand das Thema auch im Mittelpunkt einer Informationsveranstaltung in Ronneburg. Der Verein Selbstverwaltung für Thüringen hatte ins Schützenhaus eingeladen. Die Organisatoren zeigten sich am Ende der Veranstaltung zufrieden. Im Streit mit dem wichtigen Zulieferer will Volkswagen die Lieferung wichtiger Teile notfalls mit juristischen Mitteln erzwingen. Wie VW mitteilte, sollte eine gütliche Einigung scheitern, werde man alle Mittel nutzen, die laut Gesetz möglich seien. Zu dem Zulieferer gehört auch das Plauner Unternehmen Kardrim. Der Autobauer hat unterdessen angekündigt, dass im Stammwerk Wolfsburg morgen eine 10-tägige Zwangspause ansteht. Zudem wird auch in Mosel Kurzarbeit geprüft. Orte wie Langenwetzendorf, Rempendorf oder Kossengrün könnten schon bald neuen Landkreisen angehören. Geht es nach dem Willen der rot-rot-grünen Landesregierung, wird der Saale-Orla-Kreis mit dem Saale-Holz-Landkreis zusammengelegt. Auch Greiz und Altenburg sollen eine Landkreisehe eingehen. Viele Vogtländer in Thüringen sind dagegen, wie eine Vogtland-Radio-Umfrage jetzt ergeben hat. Und das geschah heute vor 10 Jahren im Vogtland.
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0: 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Widder.
1: Sie lernen vermutlich jemanden kennen, von dem Sie etwas mehr erwartet hatten. Kein Grund zur Enttäuschung. Wer weiß, was sich daraus noch ergeben wird.
0: Stier.
1: Ihre Leistungen können sich sehen lassen und das wird auch nicht nur von Ihren Kollegen bemerkt. Es findet auch anderswo Gehör.
0: Zwillinge.
1: Lassen Sie sich nicht so sehr von äußeren Zwängen leiten. Jetzt kommt es vor allem auf Ihr eigenes Wollen an. Halten Sie an sich selbst und an Ihren Wünschen fest.
0: Krebs.
1: Wenn der Wind des Lebens etwas rauer bläst, ist es wichtig, standfest zu bleiben. Sie wissen, was Ihnen wichtig ist und lassen sich heute auch nicht davon abbringen.
0: Löwe.
1: Stabilität ist jetzt das Zauberwort in Ihrer Partnerschaft. Sie dürfen sich auf das feste Fundament Ihrer Beziehung verlassen, um eine Krise zu überwinden.
0: Jungfrau.
1: Wägen Sie Vor- und Nachteile heute besonders genau ab. Langsame, aber kluge Entscheidungen haben jetzt Vorrang gegenüber spontanen Schnellschüssen.
0: Waage.
1: Sie haben einen angenehmen Tag vor sich. Es wird Momente tiefer Verbundenheit geben, in denen Sie sich rundherum glücklich fühlen.
0: Skorpion.
1: Etwas, das Sie erhofft haben, kommt etwas später, aber es kommt. Haben Sie noch ein bisschen Geduld, es dauert nicht mehr lange.
0: Schütze.
1: Ihr gesundheitliches Befinden könnte etwas schwankend sein. Erledigen Sie daher das Wichtigste heute zuerst und ruhen Sie sich dann ein wenig aus.
0: Steinbock.
1: Sie haben heute Energie für zwei und schaffen es daher mühelos, über Ihren Schatten zu springen. Sie kriegen heute mehr hin als sonst in einer ganzen Woche.
0: Wassermann.
1: Wenn Sie in der Lage sind, auf Ihren Partner einzugehen, erleben Sie nun eine Zeit großer Harmonie und Sinnlichkeit. Eine wunderschöne Zeit zu zweit liegt vor Ihnen.
0: Fische.
1: Verspüren Sie in Ihrem Beziehungsalltag einen gewissen Stillstand? Das dürfte sich nicht wirklich angenehm anfühlen. Sprechen Sie die Sache an.
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1: Ja, heute hängen jede Menge dicke Wolken am Himmel. Da werden im Laufe des Tages zwar mal ein paar Lücken entstehen, wo die Sonne durchblinzelt, aber speziell in der zweiten Tageshälfte Richtung Nachmittag wird es öfter mal einen kurzen Regenschauer geben. Auch am Abend in der Nacht regnet es dann hier und da weiter. Temperaturen heute zwischen 20 und 22. 20 Grad, das ist eigentlich ganz erträglich. Morgen am Donnerstag kommen wir auf 24 Grad. Auch da gestaltet sich das Wetter nochmal sehr, sehr wechselhaft. Auch da gibt es Wolken und kurze Regenschauer, zwischendrin sonnige Abschnitte. Der Wind ist morgen ziemlich kräftig unterwegs. Der ist dann am Freitag kein Thema mehr, da beruhigt er sich ein bisschen. Ansonsten ändert sich am Wetter auch am Freitag nichts. Bei 23 Grad gibt es Wolken und Sonne und immer wieder etwas Regen. 8:30.
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2: Ich bin Ron Tamme. Noch sind gut 2,5 Jahre Zeit bis zum Start der Landesgartenschau in Auerbach und Rodewisch. Inzwischen sind etliche Projekte angelaufen. Doch wie ist der aktuelle Stand? Darüber wollen beide Kommunen kommenden Samstag gemeinsam informieren. In Klingenthal laufen die Vorbereitungen für gleich zwei musikalische Highlights. So ist am 2. September-Wochenende im Ortsteil Zwota das 31. Klingenthaler Harmonika-Treffen geplant. Nur wenige Tage später beginnt dann das Mundharmonika Live Festival. Mitte Juli ist der Startschuss gefallen. Die Sanierung des Kunstrasenplatzes am Oelsnitzer Elstertalstadion ist abgeschlossen. Damit kann der Nachwuchs die Anlage pünktlich zum Start der Saisonvorbereitung nutzen, genauso wie der Schulsport. Soweit Vogtland Radio kompakt.
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1: Hallo liebe Autofahrer, wir haben es gleich 2:58. Der Blick auf die Straßen, da sieht's entspannt aus. Im Moment Störungsmeldungen haben wir aktuell nicht. Plätze gibt's aber in Tosfell Richtung Treuen im 30er-Bereich. Wohlhausen Richtung Wagnerkirchen ebenfalls im 30er-Bereich. Auch in Schöneck wird im 30er-Bereich geblitzt. Und neu dazugekommen, ein Blitzer in Hof kurz vorm Ortsausgang in Richtung Jägersruhe. Dankeschön an die Veronika für die Info. Haben Sie noch was, Stausblitzer oder mehr? Dann bitte mal durchbimmeln. Wir sagen es gerne weiter. 0800 30 30 113. Gerne per WhatsApp die Nummer im Netz auf vogtlandradio.de. Dankeschön und eine gute Fahrt.
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1: Am Mittwoch, am 19. August. Schönen guten Morgen, Vogtland. Gleich gibt's bei uns die gute Nachricht und das Wettergespräch.

0: Farrell, Big and Chopin. 1984 war es, da haben sie das Ding rausgebracht. Und jetzt sind wir es gleich 10 Minuten nach 8:30.
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0: Ja, da gucken wir heute mal nach Theuma. Theuma ist ja bekannt durch den Fruchtschiefer. Das ist ja wirklich eine Gesteinsform, die es auf der ganzen Welt wahrscheinlich nur einmal gibt. Und es ist was ganz Besonderes, wird dort seit vielen, vielen Jahren abgebaut. Es hat eine ganz tolle Geschichte und dieser Stein, der wird auch in alle Welt exportiert und ja, wird in großen Prachtbauten verbaut und als Wandfassaden und ach, was weiß ich, was ist da alles für Möglichkeiten gibt. Auf jeden Fall ist es was ganz, ganz Edles, was da von uns hier aus dem Vogtland in alle Welt geht. Und dieser Fruchtschiefer, den kann man, oder auf die Spuren des Fruchtschiefers kann man ab nächste Woche Samstag ein bisschen konkreter kommen. Nämlich, da werden die Fruchtschiefer-Rundwanderwege eröffnet zwischen Turbersdorf und Theuma. Hat man dann die Möglichkeit, schön wandern zu gehen. Es gibt auch um den Steinbruch herum einen Weg. Und zwischendrin gibt es natürlich immer wieder Informationen zum Fruchtschiefer etc. Auf die Idee ist der Heimatverein Turbersdorf gekommen. Die haben die Idee vor ein paar Jahren ja, ins Leben gerufen. Und jetzt ist es vollbracht. Nächste Woche am Samstag, am 29. August, werden die Rundwanderwege dort feierlich eröffnet. Das ist eine ganz tolle Sache. Da wird wieder ein richtig schönes, eigenes Stück Vogtland ordentlich in den Mittelpunkt gestellt und man kann sich mal intensiv informieren, was es denn mit diesem Schiefer auf sich hat und warum er so einzigartig und auch so wertvoll ist. Und das Ganze in Kombination mit einem schönen Spaziergang durch die vogtländische Landschaft. Ja, was will man eigentlich mehr? Für uns die gute Nachricht am Morgen. Und wenn Sie auch mal eine Begebenheit, eine Geschichte, eine Story haben, von der Sie der Meinung sind, könnte die gute Nachricht bei Vogtland Radio werden. Wir sind dankbar für Ihre Infos, offen für Ihre Vorschläge. Am besten, Sie schreiben uns mal eine Mail an gutenachricht@vogtlandradio.de.
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0: Wir haben es auf die Sekunde genau, 8:45. Wir wünschen einen schönen guten Morgen und schauen mal schnell auf die Straßen. Da haben wir im Moment aktuell keine Störungsmeldungen vorliegen. Das sieht gut aus. Aber Blitzer gibt es eine ganze Menge. Zum Beispiel Ortsausgang Hof Richtung Jägersgrün, in Wohlhausen in Richtung Markneukirchen im 30er-Bereich, in Schöneck in der 30er-Zone und in Teusfeld stehen sie in Richtung Treuen. Hier ist eine Laserpistole im Einsatz.
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0: Mit unserer Vogtlandradio-Wetterexpertin Anja Abelin. Guten Morgen, Anja, grüße dich.
2: Hallo Thomas, moin moin.
0: So Anja, heute ist der Weltfototag Fototag, sowas. Lohnt sich von dem Wetter heute ein Foto zu machen, so als Erinnerung oder eher nicht so?
2: Ja, könnte man ja machen, nach dem Motto, nach der Hitze sah es dann auch mal anders aus, so als Dokumentation. Und das wäre heute natürlich ein geeigneter Tag. Also
0: okay.
2: Wir haben eine ganze Menge Wolken am Himmel, also der Himmel ist halt nicht strahlend blau. Hier und da gibt es mal eine kleine Lücke, wo die Sonne vielleicht durchguckt. Abends kommt dann teilweise schon mal so ein bisschen Regen dazu, immer mal noch mit Pausen. Und der Wind ist lebhaft aus Südwest, also da mag das ein oder andere, ja, vielleicht trockene Blatt von irgendeinem Baum, der schon ein bisschen trockener geworden ist, auch schon durch die Gegend flattern. Temperaturen kann man sowieso nicht fotografieren, nee. Aber das wäre so zur Optik. Nachher regnet es dann auch irgendwann eben nochmal. Also könnte man machen.
0: Ja. Du meinst so eine Fotoserie, so nach der Hitze und vor dem Herbst, so ungefähr.
2: Genau, so in der Richtung.
0: Na gut, können wir ja nochmal drüber nachdenken, obwohl es gibt wunderschöne Bilder, so von Wolkenformationen und so weiter mit Sonne zwischendrin. Also da gibt es ganz, ganz tolle Fotografen, die da wirklich schon die besten Aufnahmen geschossen.
2: Lichteffekte entstehen, wenn vielleicht doch irgendwo die Sonne nochmal durchguckt.
0: Na, wir gucken.
2: Dramatisch dunkle Wand, das gibt schon was her.
0: Wir gucken mal, vielleicht lässt sich
2: das. Man muss sich gar nicht warm anziehen heute, wenn man das machen will. Also 21 Grad oben im Bergland und weiter unten Richtung Weiler oder Richtung Schleiz in Zwickau oder auch in Hof 22 bis 24 Grad.
0: Super.
2: Also das geht.
0: Nicht die große Hitze, sehr gut erträglich. Prima. Und ein bisschen Regen gibt's auch. Alles gut, alles klasse. Wie wird denn das dann morgen am Donnerstag, Anja?
2: Ja, morgen früh klingt dann irgendwann der Regen aus. In der Nacht kriegen wir tatsächlich mal kräftige Schauer zum Teil rein. Und morgen haben wir dann erstmal viele, viele Wolken wieder. Es ist nach wie vor windig aus Südwest und hier und da reißt der Wind dann eben auch eine Lücke in die Wolken. Es bleibt dann doch weitestgehend trocken. Das Ganze auch so wieder bei 21 bis 24 Grad an den Temperaturen tut sich da momentan nicht viel.
0: Okay, super Sache. Gucken wir nochmal schnell zum Freitag.
2: Auch der Freitag sieht so aus, vereinzelt am Nachmittag Schauer, sonst aber auch Wolken mit Sonne dazwischen und bis 25, vielleicht sogar 26 Grad.
0: Na bitte, das wird sogar noch ein bisschen wärmer, Mensch, das ist ja klasse.
2: Mitunter, ja.
0: Ja, super Sache. Anja, das nehmen wir, das ist erträglich, prima. Ja, dann wünsche ich dir noch was. Schönen Tag, hol dein Foto raus, guck mal, ob du vielleicht ein schönes Bild schießen kannst.
2: Mal gucken.
0: Können wir uns ja morgen früh vielleicht mal angucken. Ne?
2: Ja, genau.
0: Schauen wir mal, im wahrsten Sinne des Wortes. Anja, wünsche was, bis morgen.
2: Bis
0: mach's
2: dann.
0: Gut. Ciao.

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1: Ja, das Wetter ist wechselhaft und es bleibt auch so ein bisschen wechselhaft heute und in den nächsten Tagen. Bei uns hier im Vogtland bedeutet, wir haben heute dicke Wolken am Himmel, kriegen dann später mal ein paar kurze sonnige Abschnitte noch mit rein. Es gibt aber Regenschauer. Am Nachmittag vor allen Dingen kommt da immer mal ein bisschen was runter. Temperaturen 21 Grad und auch am Abend und in der Nacht regnet es weiter und da können die Schauer sogar

0: bisschen kräftiger ausfallen. Morgen dann am Donnerstag, da kommen wir auf 24 Grad, wird also noch, sogar noch ein bisschen wärmer. Auch morgen ist von allem was dabei, Wolken und Regen, Sonne und auch ein kräftiger Wind, der sich morgen entwickeln wird. Und ähnliches Spiel haben wir dann am Freitag und das kriegen wir dann bei Höchsttemperaturen zwischen 21 und 23 Grad. Um 9 ist es.
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2: Ich bin Ron Tamme. Für etliche Eltern ist das ein großes Problem. Mit dem Start ins neue Schuljahr ist der Hort der Grundschule Elsterberg nur noch bis 16 Uhr geöffnet. Die Stadt selbst gibt Personalgründe an. Doch das Problem liegt viel tiefer, so Elsterbergs Bürgermeister Axel Markert.
3: Bisher war es also so, dass der Landkreis Greiz einen überschaubaren Betrag für diese Hortbetreuung der Kinder mitgezahlt hat. Diese finanzielle Unterstützung fällt ab diesem Jahr weg. Wir müssen da nach anderen Finanzierungsquellen suchen, wie wir eine Finanzierung sicherstellen können für die Kinder aus dem sogenannten Thüringer Oberland, Hohendorf, Kossengrün. Die sollen dort weiterhin natürlich die Möglichkeit haben, auch in die Grundschule Elsterberg zu gehen.
2: In diesem Jahr wurden übrigens 8 Kinder aus dem vogtländischen Oberland in Elsterberg eingeschult. Im vergangenen Jahr waren es 14. Noch sind gut 2,5 Jahre Zeit bis zum Start der Landesgartenschau in Auerbach und Rodewisch. Inzwischen sind etliche Projekte angelaufen. Doch wie ist der aktuelle Stand? Darüber wollen beide Kommunen kommenden Samstag informieren. Auf dem sogenannten Lagerspaziergang sollen auch die nächsten Schritte vorgestellt werden. Kernbereich der Schau wird das Freudental, eine Freifläche, die beide Städte verbindet. Das Land bezuschusst die Umgestaltung mit rund 5 Millionen Euro. In Klingenthal laufen die Vorbereitungen für gleich 2 musikalische Highlights. So ist am 2. September-Wochenende im Ortsteil Zwota das 31. Klingenthaler Harmonika-Treffen geplant. Nur wenige Tage später beginnt dann das Mundharmonika-Live-Festival. Dazu werden auch diesmal bis zu 1000 Fans erwartet. An 10 Veranstaltungsorten wird dabei musiziert. Höhepunkt dürfte wieder die Live-Nacht sein. Mitte Juli ist der Startschuss gefallen. Die Sanierung des Kunstrasenplatzes am Elsnitzer Elstertal-Stadion ist abgeschlossen. Damit kann der Nachwuchs die Anlage pünktlich zum Start in die Saisonvorbereitung nutzen. Genauso wie der Schulsport. Rund 400.000 Euro hat die Sanierung gekostet. In Zollenroda-Triebes ist ein harmloser Auffahrunfall völlig eskaliert. Denn einer der beiden Beteiligten ging auf den anderen Autofahrer los, bedrohte ihn und schlug ihm schließlich mit dem Ellbogen ins Gesicht. Die alarmierte Polizei musste die beiden trennen und den Angreifer schließlich sogar Handschellen anlegen. Wie sich herausstellte, hatte der 23-Jährige mehr als 1,6 Promille Alkoholintus. Das waren die Vogtlandradio-Nachrichten.
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0: 3 Minuten nach 9 haben wir es. Hallo, liebe Autofahrer. Auf den Straßen rollt's. Störungsmeldungen haben wir aktuell nicht. Sieht gut aus. Aber es gibt Blitzer. Im Blauen auf der Friedensstraße Richtung Brücke. Der Jürg und der Sven haben das entdeckt und bei uns gemeldet. Dankeschön. Dann haben wir einen Blitzer am Ortsausgang Hof Richtung Jägersgrün. Die Veronika hat Bescheid gesagt. In Schöneck stehen sie in der 30er-Zone. Und in Tosfell Richtung Treuen. Ebenfalls im 30er-Bereich. Hier ist eine Laserpistole im Einsatz. Haben Sie noch was, Staus, Blitz oder mehr? Einfach mal durchbimmeln. Bitte, wir sagen es gerne weiter. 0800 30 30 113. Gerne per WhatsApp. Die Nummer steht im Netz auf vogtlandradio.de. Vielen Dank. Wir wünschen eine gute Fahrt.
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0: Und mit Ron Tamme in den Nachrichten. Grüß dich, Ron. Hallo.
4: Guten Morgen.
0: Ron, wenn ein Fußballverein ein Sportfest organisiert, dann denkt man doch, da wird fröhlich gekickt. Alle möglichen Mannschaften. Es gibt ein Roster, es gibt ein schönes Bier, viel zu erzählen und so weiter und so fort.
4: Genau.
0: Das gibt es in Greiz garantiert auch ab morgen. Da veranstaltet der FC sein Waldsportfest. Aber die haben da auch noch eine Ausbildungsmesse mit reingehangen.
4: Das ist
0: auch
4: nicht schlecht.
0: Das finde ich mal eine richtig coole Idee. Erst Ausbildungsmesse und dann Sport in allen denkbaren Varianten. Super Sache, haben wir uns mal schlau gemacht. Reden wir gleich mal drüber in wenigen Minuten. Schönen Mittwoch, schönen guten Morgen.
4: Morgen.

0: Schönen Mittwoch alle miteinander, hier ist Vogtland Radio. Wir haben es 10 Minuten nach um 9.
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0: Der Tempelwald-Sportplatz in Greiz ist die Heimat des ersten FC Greiz. Der Verein ist einer der ältesten der Stadt. Er wurde bereits im Jahr 1920 gegründet und es ist ein sehr aktiver Verein. Da ist immer was los. Ja, und ab morgen wird da 4 Tage lang richtig Action sein. Der erste FC Greiz veranstaltet ein großes Waldsportfest. Waldsportfest deshalb, weil das Vereinsgelände der Tempelwald-Sportplatz ganz idyllisch mitten im Wald liegt und das gesamte Team um Präsident Marco Balzer hat sich da mächtig ins Zeug gelegt. Ja, und morgen startet das Sportfest dann mit einer Ausbildungsmesse. Zugegeben, eine etwas außergewöhnliche, aber äußerst interessante Kombination, Sportfest und Ausbildungsmesse. Was ist denn da die Idee eigentlich dahinter? Das hat uns Präsident Marco Balzer verraten.
2: Der Gedanke dahinter ist, den Leuten mal zu zeigen, wie es bei uns auf der Sportanlage aussieht und natürlich auch den aktuellen Sponsoren oder den potenziellen Sponsoren mal die Möglichkeit zu geben, sich zu präsentieren. Da stellen sich fast 20 regionale und überregionale Unternehmen vor. Es ist eine gute Möglichkeit für alle, die noch keinen Ausbildungsplatz haben oder einen neuen Job suchen, sich mal Unternehmen anzugucken, zum Beispiel bei der Justiz, die mit dem Transportwagen kommen, dass man sich mal Dinge anschauen kann, wo man sonst nicht rankommt und dass man, wie gesagt, dann mal reinschnuppern kann.
0: Ja, wie gesagt, tolle Idee, tolle Kombination. Ja, und einen Tag später, am Freitag, geht's dann mal so ein bisschen um die lange Tradition des Vereins und vor allen Dingen um die ehemaligen Fußballer. In den vielen Jahren haben ja logischerweise einige Generationen auf dem Tempelwald ihre Fußballschuhe geschnürt.
2: An dem Freitag kommen dann 50 bis 60 alte Granaten, alte Haudegen vom Fußball in Greiz, die mal beim 1. FC Greiz oder im Greizer Fußball aktiv waren. Wie zum Beispiel Jürgen Behringer, ehemaliger Nationalspieler der DDR-Nationalmannschaft und Olympiateilnehmer, Silbermedaillengewinner, der auch beim Chemnitzer FC, damals Karl-Marx-Stadt, aktiv war, aber auch Conny Weise, auch ein ehemaliger Nationalspieler, die unser Greizer Fußball hervorgebracht hat und da sind wir, wie gesagt, mega stolz drauf.
0: Es ist übrigens nicht das erste Treffen der alten Granaten, aber zum ersten Mal auf dem Tempelwald. Und es wird dann nicht nur gefachsimpelt über die alten Zeiten, es wird auch gespielt, die alten Herren gegen eine Auswahl. Allerdings nicht zweimal 45 Minuten, sondern ein wenig kürzer. Ja, und eine Trinkpause machen die wohl zwischendurch auch oder spätestens dann danach. Und dann kommt der Samstag und da geht's richtig rund auf dem Greizer Tempelwald. Sportplatz.
2: Am Samstag dann ab 16 Uhr das sportliche Highlight des Wochenendes. Unsere Landesklasse-Vertretung der ersten Männermannschaft spielt in der ersten Runde des Thüringen-Pokals gegen den SV Schott Jena. Die Landesligamannschaft ist absoluter Favorit und zu diesem Spiel werden sehr viele Fans auch erwartet, also ein absoluter Leckerbissen für alle Fußballbegeisterten. Anschließend begrüßen wir ab 18.30 Uhr unsere Freunde vom Tanzsportverein Greiz, die ein paar Tänze aufführen werden und ab 20 Uhr die Party im großen Festzelt mit DJ Open End. Wir freuen uns auf ein schönes Partywochenende.
0: Am Sonntag gibt es noch ein paar Wettbewerbe, geselliges Zusammensein und auch ein Skat-Turnier, zu dem jeder herzlich eingeladen ist, der gerne mal einen Platz spielen möchte. Gäste sind übrigens an allen Tagen gern gesehen. Logisch, dass es auch ordentlich was zu essen und zu trinken gibt. Der erste FC Greiz veranstaltet ab morgen ein Waldsportfest auf dem Greizer Tempelwald. Infos dazu waren das vom Präsident des FC, von Marco Balzer. Wir danken fürs Gespräch und wünschen gutes Gelingen und viele Gäste zum Waldsportfest mit Ausbildungsmesse ab morgen dann auf dem Greizer Tempelwald Sportplatz.

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1: That don't impress me much. Das beeindruckt mich überhaupt nicht, was du hier so darbietest. That Don't Impress Me Much von Shania Twain bringt uns heute zu einer der erfolgreichsten Solosängerinnen und damit auch zu einem der erfolgreichsten Musikalben aller Zeiten. 1997 erscheint die Platte Come On Over von Shania Twain. Darauf auch der Song That Don't Impress Me Much, der neben 11 weiteren im Zeitraum von 1997 bis 2000 ausgekoppelt wird. Und das macht das Album wirklich beeindruckend, denn es hält sich dadurch fast 3 Jahre ununterbrochen in den Charts. Es verkauft sich bis heute über 40 Millionen Mal und macht Shania Twain endgültig zum Weltstar. Die Kanadierin heißt gebürtig eigentlich Eileen Regina Edwards. 1987 kommen ihre Mutter Clarence Edwards und ihr Stiefvater Jerry Twain bei einem Autounfall ums Leben. Von diesem Zeitpunkt an musste sie sich um ihre jüngeren Geschwister kümmern und sie ändert ihren Namen. Twain von ihrem Stiefvater mit indianischen Wurzeln und Shania, das aus dem Indianischen übersetzt so viel wie »Ich bin auf meinem Weg« bedeutet. Mit der Platte Come On Over und dem Song That Don't Impress Me Much setzt Shania auf ihrem Weg einen Meilenstein. Die Platte erscheint in 2 Varianten. Zum einen als Country-Scheibe, zum anderen 1999 nochmal als Pop-Version. Den Durchbruch in ganz Europa brachte im Frühsommer 1999 der Dance-Mix der Single That Don't Impress Me Much, der nicht nur Platz 3 in Großbritannien belegte, sondern auch die Top 10 in Deutschland und nahezu allen europäischen Ländern erreichte.
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1: Ja, der Himmel im Vogtland ist ziemlich zugezogen und das bleibt doch heute auch. Es werden dann in den nächsten Stunden, vor allen Dingen so am Nachmittag, ja, gelegentlich mal ein paar Lücken entstehen, wo die Sonne ein bisschen durchblinzelt. Aber am Nachmittag regnet es dann auch immer wieder, mal mehr und mal weniger. Und diese Regenschauer ziehen sich bis in den Abend und bis in die Nacht hinein. Und da können sie sogar ein bisschen kräftiger ausfallen. Temperaturen heute die 21 Grad. Morgen am Donnerstag 24 Grad werden es da in der Spitze und auch morgen ist es sehr durchwachsen, wobei die sonnigen Abschnitte ein bisschen länger werden. Da macht der Tag einen freundlicheren Eindruck. Wolken und Regenschauer gibt es trotzdem, dazu auch einen kräftigen Wind. Ja, und auch ähnliches Wetter haben wir dann nochmal am Freitag und das Ganze bei Höchstwerten so zwischen 20 und 22 Grad. Und jetzt haben wir es 21:30.
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2: Ich bin Ron Tamme. Mit dem Start ins neue Schuljahr ist der Hort der Grundschule Elsterberg nur noch bis 16 Uhr geöffnet. Die Stadt selbst gibt Personalgründe an. Hintergrund ist jedoch die Finanzierung, denn der Landkreis Greiz hat seine Zuschüsse eingestellt, so Elsterbergs Bürgermeister Axel Markert gegenüber unserem Sender. Noch sind gut 2,5 Jahre Zeit bis zum Start der Landesgartenschau in Auerbach und Rodewisch. Inzwischen sind etliche Projekte angelaufen. Doch wie ist der aktuelle Stand? Darüber wollen beide Kommunen kommenden Samstag informieren. Mitte Juli ist der Startschuss gefallen. Die Sanierung des Kunstrasenplatzes am Oelsnitzer Elstertalstadion ist abgeschlossen. Damit kann der Nachwuchs die Anlage pünktlich zum Start in die Saisonvorbereitung nutzen. Genauso wie der Schulsport. Soweit Vogtland Radio kompakt.
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1: 21:30 ist es. Hallo, liebe Autofahrer, der Blick auf die Straßen. Nach wie vor herrscht da Ruhe in Sachen Störungen. Da haben wir nichts zu vermelden. Verkehr rollt, prima Sache. Aber Blitze gibt's. Zum Beispiel in Plauen auf der Friedensstraße Richtung Dietrichplatz. Am Ortsausgang Hof in Richtung Jägers. Grün in Schöneck auf der Sohrstraße in Tosfell in Richtung Treun. Und gerade eben ist hier noch was reingekommen per WhatsApp. Jo, die Veronika hat nochmal geschrieben, noch ein Blitz entdeckt auf der 72 zwischen Hofnord und Töben in der 120er-Zone. Haben Sie noch was, Staus, Blitze oder mehr, bitte melden über die kostenlose 0800 30 30 113. Gerne per WhatsApp, die Nummer steht im Netz auf vogtlandradio.de. Dankeschön, wir wünschen eine gute Fahrt.
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1: Jo, schönen Mittwoch allerseits. Heute ist der 19. August. Gleich in wenigen Minuten kümmern wir uns nochmal um den Sport in der Region. Und ja, bis dahin gibt's unter anderem noch Musik von Earth, Wind and Fire. September heißt der Titel. Und den spielen wir heute am 19. August.

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1: Hallo Ron, sei mir gegrüßt.
2: Hallihallo.
1: Ja, da geht's heute los mit Fußball und nicht ganz so guten Nachrichten aus der zweiten Kreisklasse Vogtland. Die startet ja am Wochenende in die neue Saison und nicht mit dabei ist der ESV Lok Plauen, denn der Verein hat seine zweite Mannschaft mit sofortiger Wirkung aus dem Spielbetrieb zurückgezogen. Das teilte der Vogtländische Fußballverband mit.
2: Ja, und der Verband hat dazu eine Stellungnahme des Vereins veröffentlicht. Demnach haben insgesamt 8 Spieler die Mannschaft verlassen. Vorausgegangen war die Verletzung eines ausländischen Spielers in der vergangenen Saison bei der Partie gegen Magdeburg-Kirchen. Weil der nämlich keine Krankenversicherung hatte, erklärte sich die Lok bereit, einen Teil der Kosten zu übernehmen. Zu wenig fanden mehrere Kicker gleicher Herkunft und forderten die Komplettübernahme. Weil der Verein das ablehnte, verließen sie geschlossen den Verein. Dieser betont, dass man sich nicht erpressen lasse und weiterhin geschlossen für Werte wie Fairness, Recht und Eigenverantwortung einstehe.
1: Keine schöne Geschichte. Ja, damit blicken wir in die Oberliga. Da ist ja kommendes Wochenende spielfrei. Um nicht aus dem Tritt zu kommen, testet aber unter anderem der VfC Plauen.
2: Ja, die Vogtländer laufen am Abend in Schleiz auf. Beim Thüringen-Ligisten FSV soll die junge Mannschaft weiter Spielpraxis sammeln, heißt es vom Verein. Zudem braucht es nach der 0-1 Niederlage im Vogtland-Derby gegen Auerbach wieder Selbstvertrauen. Anpfiff heute Abend ist 18.30 Uhr auf dem Sportplatz am Fasanengarten.
1: Es gilt als das größte Nachwuchshandballturnier der Region. Am Wochenende wird in Plauen zum 15. Mal der Junior Cup des HC Einheit ausgetragen.
2: Ja, und die Zahlen sprechen für sich. 32 Mannschaften mit 5 Altersklassen werden antreten. Das Ganze von der E bis zur A-Jugend. Ja, und die Teams kommen unter anderem aus den Leistungszentren in Aue, Dresden und Leipzig. Weil aber auch ein Verein aus Tschechien dabei ist, wird das Turnier sogar international. Gespielt wird parallel in der Einheit Arena, der Helbighalle und der Sporthalle an der Uferstraße. Ja, und das Mammutturnier gilt für den Nachwuchs als finaler Härtetest vor dem Saisonstart in 2 Wochen.
1: Und Mitte Juli ist der Startschuss gefallen. Der neue Kunstrasenplatz am Oelsnitzer Elstertalstadion ist fertig. Die Sanierung ist damit abgeschlossen.
2: Und das genauso wie geplant, nämlich zum Start in die Saisonvorbereitung beim Nachwuchs, heißt es auf der Facebook-Seite der Stadt. Auch der Schulsport wird die Anlage wieder mit nutzen. Zuletzt wurden noch die Markierungen aufgebracht. Auch neue Tore gibt's jetzt. 400.000 Euro hat die Sanierung gekostet.
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0: Musik von Tracy Chapman ist das am Mittwoch. Hier ist Vogtland Radio. 2 Minuten nach 3:15 war es. Hallo Ricardo, grüß
1: dich. Bin auch da. Mit dem Fast Car, ja.
0: Mit dem Fast Car, ja. Genau so ist er da. Wunderbar. Ja, Ricardo, heute am Tag der Kartoffel, ne? Mhm. Also ich weiß noch nicht so konkret, was es bei mir heute zum Mittagessen geben wird, aber irgendwas mit Kartoffeln ist es definitiv. Nudeln sind ausgeschlossen.
1: Ja, Instant Kartoffelbrei von Funny oder so.
0: Ja, weiß ich nicht. Irgendwas. Nee, schon was Richtiges. Also schon was Richtiges.
1: Es gibt auch diese Töpfe hier, Dr. Lange oder
0: so.
1: Kartoffelbrei zum Eingehen.
0: Weißt du, was das ist? Das sieht zwar optisch aus wie eine Kartoffel, aber weißt du, was da drin steckt?
1: Es war in der Nähe einer Kartoffel. Stand es rum.
0: Ja, die Fabrik, wo das Zeug gemacht wird, steht neben einem Kartoffelfeld. Und dazwischen eine große Mauer. Also keine Verbindung. Nee, wir wollen ja mal nicht zu sehr orageln, wenn du dann erstmal was Richtiges mit richtigen Kartoffeln gibt es ja jede Menge Auswahl. Ich habe vor uns gesehen, du hast auch irgendwo so in Sachen Kartoffeln mal so ein bisschen recherchiert bei dir.
1: Ja, ist aber
0: geht's
1: noch nicht so.
0: In der Sendung auch drum?
1: Ist noch nicht so in Sack und Tüten, wir arbeiten noch dran.
0: Naja, du entscheidest noch zwischen Kartoffel und Nudel oder so.
1: Ich bin hin und her gerissen. Ja.
0: Auf jeden Fall birgt das ein kleines bisschen Überraschung und das gehört ja auch dazu zum täglichen so Radiogeschäft. Irgendwas wird kommen beim Ricardo, ob nur Nudeln oder Kartoffeln. Wir lassen uns einfach mal überraschen heute.
1: Ja.
0: In dem Sinne, dir eine schöne Sendung.
1: Danke.
0: Ihnen schönen Mittwoch, wenn Sie mögen. Bis morgen früh um 5 Uhr.

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1: Ja, auch der heutige Mittwoch ist so ein bisschen unbeständig. Ja. Wir müssen immer wieder mit vereinzelten Regenschauern rechnen heute im Tagesverlauf. Es gibt aber auch dann zwischendurch mal Auflockerungen und Lücken für den einen oder anderen Sonnenstrahl. Das Ganze bei aktuellen Temperaturen so um die 19 Grad. Ein bisschen was geht's noch nach oben, ja? Maximal 21 Grad sind da heute drin. Zum späteren Nachmittag hin, da könnten dann auch nochmal Regenschauer, die können teilweise auch kräftiger ausfallen. Ja? Die ziehen dann nochmal durch.

0: Vogtland durch. Morgen dann, der Donnerstag, zumindest was die Temperaturen angeht, erinnert das schon eher wieder an Sommer, 24 bis 25 Grad bekommen wir da. Es gibt größere Lücken für die Sonne, aber auch da hin und wieder mal noch vereinzelt Regentropfen. Es gesellt sich so ein bisschen ein böig auffrischender Wind mit dazu. Die Aussichten dann für die kommenden Tage, es bleibt so ein bisschen ja, unterkühlt für den Sommer. Auf jeden Fall 21 bis 23 Grad, aber zumindest bleibt es trocken und die Sonne zeigt sich dann immer wieder öfter. Und es ist jetzt 10 Uhr.
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2: Ich bin Luisa Ruckdeschel. Für etliche Eltern ist es ein großes Problem. Mit dem Start ins neue Schuljahr ist der Hort der Grundschule Elsterberg nur noch bis 16 Uhr geöffnet. Die Stadt selbst gibt Personalgründe an. Doch das Problem liegt viel tiefer. So Elsterbergs Bürgermeister Axel Markert.
3: Bisher war es also so, dass der Landkreis Greiz einen überschaubaren Betrag für diese Hortbetreuung der Kinder mitgezahlt hat. Diese finanzielle Unterstützung fällt ab diesem Jahr weg. Wir müssen da nach anderen Finanzierungsquellen suchen, wie wir eine Finanzierung sicherstellen können für die Kinder aus dem sogenannten Thüringer Oberland, Hohendorf, Kossengrün. Die sollen dort weiterhin natürlich die Möglichkeit haben, auch in die Grundschule Elsterberg zu gehen.
2: In diesem Jahr wurden übrigens 8 Kinder aus dem vogtländischen Oberland in Elsterberg eingeschult. Im vergangenen Jahr waren es 14. Noch sind gut 2,5 Jahre Zeit bis zum Start der Landesgartenschau in Auerbach und Rodewisch. Inzwischen sind etliche Projekte angelaufen. Doch wie ist der aktuelle Stand? Darüber wollen beide Kommunen kommenden Samstag informieren. Auf dem sogenannten Lagerspaziergang sollen auch die nächsten Schritte vorgestellt werden. Kernbereich der Schau wird das Freudental, eine Freifläche, die beide Städte verbindet. Das Land bezuschusst die Umgestaltung mit rund 5 Millionen Euro. Mitte Juli ist der Startschuss gefallen. Der Sanierung des Kunstrasenplatzes am Elstertal-Stadion ist abgeschlossen. Damit kann der Nachwuchs die Anlage pünktlich zum Start in die Saisonvorbereitung nutzen. Genauso wie der Schulsport. Rund 400.000 Euro hat die Sanierung gekostet. In Zollenroder Tribis ist ein harmloser Auffahrunfall völlig eskaliert. Denn einer der beiden Beteiligten ging auf den anderen Autofahrer los, bedrohte ihn und schlug ihm schließlich mit dem Ellbogen ins Gesicht. Die alarmierte Polizei musste die beiden trennen und dem Angreifer schließlich sogar Handschellen anlegen. Wie sich herausstellte, hatte der 23-Jährige mehr als 1,6 Promille Alkohol intus. Das waren die Vogtland-Radio-Nachrichten.
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0: 10 Uhr und 3 Minuten haben es damit. Schönen guten Tag auf die Straßen, schönen guten Tag, liebe Autofahrer. Achtung auf der A72, bitte aufpassen, Richtung Hof zwischen Zwickau Ost und Zwickau West liegen Gegenstände auf dem rechten Fahrstreifen im Baustellenbereich. Hierbei handelt es sich um Holzbretter, also da bitte unbedingt aufpassen. Dann haben uns unsere Vogtland-Radio-Hörer Blitzer gemeldet. Ortsausgang Hof Richtung Jägersgrün stehen sie in Plauen auf der Friedensstraße Richtung Dietrichplatz, also Stadt einwärts. Danke nochmal an Ronny fürs Weitersagen und an Sven, der diesen Blitzer ebenfalls gesehen hat. Und in Schöneck stehen sie auf der Sohrstraße im 30er-Bereich. Staus, Blitzer mehr, sollten Sie da auch noch was entdeckt haben. Melden Sie uns bitte ganz einfach, kostenlos unter der 0800 30 30 113 oder gerne auch per WhatsApp. Die Nummer dazu finden Sie im Netz auf vogtlandradio.de. Dankeschön, kommen Sie gut an.
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0: Am Mikrofon für Sie, Ricardo Schulte-Nowotny, gleich mit den Veranstaltungshinweisen in unserer Vogtlandradio Freizeit.

0: Aus dem Film Top Gun Maverick. Lady Gaga, Hold My Hand. Hier ist Ihr Vogtlandradio am Mittwochvormittag, ganz jetzt 10.15 Uhr, 10:15, 10:45.
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1: So, hold my hand, Luisa, wir müssen jetzt nicht Händchen halten, aber wir können uns zumindest darüber mal austauschen, was heute so alles im Vogtland los ist. Und da hast du schon mal gleich den ersten Tipp parat für uns.
2: Na klaro. In Adorf wird heute nämlich ein neues Stück Verbindung über die Grenze gefeiert. Der Mockelbahnradweg wird offiziell eröffnet. Die ehemalige Bahntrasse verbindet Adorf künftig mit Ranice und ist damit ein neuer Weg für Radfahrer, Spaziergänger und Naturfreunde. Wer da mitlaufen möchte, der startet am Bahnhof Ranice. Die eigentliche Einweihung an der Staatsgrenze beginnt um 17 Uhr.
1: Im Vogtlandmuseum Plauen, da geht es heute um alte Burgen, Mauern und Befestigungen hier bei uns im sächsischen Vogtland. Dr. Martin Salisch nimmt die Besucher mit in die Burgenforschung der Region. Was weiß man inzwischen über diese Anlagen und wo gibt es noch offene Fragen? Der Vortrag gehört zur Sonderausstellung Schutz und Trutz. Beginn ist 17 Uhr.
2: Und in Sohl bei Bad Elster gibt es heute Musik im Naturbad. Beim Musiksommer steht ein Sommerhutzenabend mit Sami auf dem Programm. Das klingt nach einem entspannten Abend im Grünen mit Musik zum Innehalten, Träumen und Genießen. Beginn ist da um 18.30 Uhr.
1: Ja, also auch heute wieder jede Menge geboten. Und sollten Sie vielleicht noch Ideen haben für die Freizeit oder ja, Veranstaltungshinweise jeglicher Art, dann schreiben Sie uns ganz einfach eine E-Mail
2: an freizeit@vogtlandradio.de.
1: Jawohl, danke dir.

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6: Ja, so ein bisschen durchwachsen ist er, der heutige Mittwoch. Das Ganze bei Temperaturen jetzt aktuell um die 17, 18 Grad und 19 Grad, 21 Grad ist dann das Maximum für heute. Die Lücken für die Sonne sind durchaus überschaubar. Wir müssen aber im Tagesverlauf auch immer wieder mit vereinzelten Regenschauern rechnen. Schauen wir auf den morgigen Donnerstag, der etwas freundlicher daherkommt. Da gibt es auch mal sonnige Abschnitte, aber auch da haben wir mal ein paar Regentropfen im Gepäck. Temperatur

0: Temperaturen klettern dann so auf Werte zwischen 24 und 25 Grad. Also erinnert schon fast ein bisschen an Sommer. Die kommenden Tage dann die Aussichten Freitag, Samstag. Es wird so ein bisschen freundlicher, wenn es auch bei den Temperaturen so zwischen 21 und 23 Grad bleibt. 10.30 Uhr haben wir es 10:30.
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2: Ich bin Luisa Ruckdeschel. Mit dem Start ins neue Schuljahr ist der Hort der Grundschule Elsterberg nur noch bis 16 Uhr geöffnet. Die Stadt selbst gibt Personalgründe an. Hintergrund ist jedoch die Finanzierung, denn der Landkreis Greiz hat seine Zuschüsse eingestellt, so Elsterbergs Bürgermeister Axel Markert gegenüber unserem Sender. Noch sind gut 2,5 Jahre Zeit bis zum Start der Landesgartenschau in Auerbach und Rodewisch. Inzwischen sind etliche Projekte angelaufen. Doch wie ist der aktuelle Stand? Darüber wollen beide Kommunen kommenden Samstag informieren. Mitte Juli ist der Startschuss gefallen. Die Sanierung des Kunstrasenplatzes am Oelsnitzer Elstertal-Stadion ist abgeschlossen. Damit kann der Nachwuchs die Anlage pünktlich zum Start in die Saisonvorbereitung nutzen. Genauso wie der Schulsport. Soweit Vogtlandradio kompakt.
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0: 10.32 Uhr haben wir es damit kurz nach 10:30. Schönen guten Tag auf die Straßen, schönen guten Tag, liebe Autofahrer auf der A4. Da gilt es aufzupassen in Richtung Chemnitz zwischen Hermsdorf Ost und Rüdersdorf. Hier liegen Gegenstände auf dem mittleren Fahrstreifen. Genauso wie auf der A72 Richtung Hof zwischen Zwickau Ost und Zwickau West. Hier sind es Holzbretter auf dem rechten Fahrstreifen im Baustellenbereich. Geblitzt wird am Ortsausgang Hof in Richtung Jägersgrün in Oberheinsdorf. Richtung Unterheinsdorf steht ein grauer Caddy. Dankeschön, Yannick. Und in Plauen auf der Friedensstraße stehen sie in Richtung Dietrichplatz sowie in Schöneck auf der Sohrstraße im 30er-Bereich. Sollten Sie jetzt noch was entdeckt haben, Staus, Blitzer, mehr, dann immer her damit. Unter der 0800 30 30 113 melden Sie uns das bitte kostenlos oder gerne auch per WhatsApp. Die Nummer dazu finden Sie im Netz auf vogtlandradio.de. Dankeschön, gute Fahrt.
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0: Mit Ricardo Schuld, Novotny. Schön, dass Sie mit dabei sind.

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1: Ja, so ein bisschen durchwachsen ist das Wetter heute im Vogtland. Es ist dicht bewölkt, 19 Grad auf dem Thermometer. Da passiert dann bei den Temperaturen auch heute nicht mehr allzu viel. Maximal 21 Grad gibt es da. Denn im Laufe des Tages kann auch hier und da noch der eine oder andere Regenschauer durchziehen. Dann später am Nachmittag kann es da auch noch durchaus mal kräftiger regnen. Morgen, der Start in den Donnerstag, ja, etwas freundlicher. Da tun sich dann auch mal hin und wieder Lücken wieder für die Sonne auf. Aber auch da kann es hier und da mal regnen. Es gesellt sich ein bisschen so ein leichter Wind mit dazu bei Temperaturen zwischen 24 und 25 Grad. Erinnert das Ganze schon fast wieder so ein bisschen an Sommer. Und es bleibt dann zumindest freundlich mit vielen sonnigen Abschnitten in den kommenden Tagen, Freitag und Samstag, die Temperaturen zwischen 21 und 23 Grad. 11 Uhr haben wir es damit.
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2: Ich bin Luisa Ruckdeschel. In Schleiz steht nächste Woche das Stadtfestwochenende an. Vom 27. bis 30. August gibt es unter anderem ein Kinderfest, die Schleizer Sommerparty mit Mallorca-DJs, die Modenacht und einen verkaufsoffenen Sonntag mit Blasmusik. Den Auftakt macht nächsten Donnerstag das Kinderfest in der Innenstadt. Noch sind es gut 2,5 Jahre Zeit bis zum Start der Landesgartenschau in Auerbach und Rodewisch. Inzwischen sind etliche Projekte angelaufen. Doch wie ist der aktuelle Stand? Darüber wollen beide Kommunen kommenden Samstag, informieren. Auf dem sogenannten Lagerspaziergang sollen auch die nächsten Schritte vorgestellt werden. Kernbereich der Schau wird das Freudental, eine Freifläche, die beide Städte verbindet. Das Land bezuschusst die Umgestaltung mit rund 5 Millionen Euro. Für etliche Eltern ist es ein großes Problem. Mit dem Start ins neue Schuljahr ist der Hort der Grundschule Elsterberg nur noch bis 16 Uhr geöffnet. Die Stadt selbst gibt Personalgründe an, doch das Problem liegt viel tiefer, so Elsterbergs Bürgermeister Axel Markert.
3: Bisher war es also so, dass der Landkreis Greiz einen überschaubaren Betrag für diese Hortbetreuung der Kinder mitgezahlt hat. Diese finanzielle Unterstützung fällt ab diesem Jahr weg. Wir müssen da nach anderen Finanzierungsquellen suchen, wie wir eine Finanzierung sicherstellen können für die Kinder aus dem sogenannten Thüringer Oberland, Hohendorf, Kossengrün. Die sollen dort weiterhin natürlich die Möglichkeit haben, auch in die Grundschule Elsterberg zu gehen.
2: In diesem Jahr wurden übrigens 8 Kinder aus dem vogtländischen Oberland in Elsterberg eingeschult. Im vergangenen Jahr waren es 14. In Zollenroder Tribis ist ein harmloser Auffahrunfall völlig eskaliert. Denn einer der beiden Beteiligten ging auf den anderen Autofahrer los, bedrohte ihn und schlug ihm schließlich mit dem Ellbogen ins Gesicht. Die alarmierte Polizei musste die beiden trennen und dem Angreifer schließlich sogar Handschellen anlegen. Wie sich herausstellte, hatte der 23-Jährige mehr als 1,6 Promille Alkoholintus. Das waren die Vogtlandradio-Nachrichten.
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1: 11 Uhr und 2 Minuten haben wir es damit. Kurz nach 11. Schönen guten Tag auf die Straßen. Schönen guten Tag, liebe Autofahrer. Da gilt es aufzupassen auf der A4 in Richtung Chemnitz zwischen Hermsdorf Ost und Rüdersdorf. Achtung, hier liegen Gegenstände auf dem mittleren Fahrstreifen. Dann haben uns unsere Vogtlandradio-Hörer Blitzer gemeldet. In Oberheinsdorf stehen sie in Richtung Unterheinsdorf. Ein grauer Caddy da am Start. In Plauen auf der Friedensstraße Richtung Dietrichplatz wird geblitzt. Den hat Benny uns dann auch nochmal bestätigt. Dankeschön dafür. Und in Schöneck stehen sie auf der Sohrstraße im 30er-Bereich. Staus, Blitze mehr. Sollten Sie da auch noch was entdeckt haben, dann her damit. Unter der 0800 30 30 113 melden Sie uns das selbstverständlich weiterhin kostenlos oder gerne auch per WhatsApp-Nachricht direkt ins Studio. Die Nummer dazu finden Sie im Netz auf vogtlandradio.de. Dankeschön, kommen Sie gut an.
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1: Am Mikrofon für Sie Ricardo Schuld, Nowotny gleich mit dem Blick auf unsere Vogtlandradio-Pinnwand.

0: Musik von Alice Merton, Why So Serious? Das hier Vogtlandradio am Mittwochvormittag. Wir haben es jetzt 11.15 Uhr, Viertel 12.
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0: Ja, und mit Ihnen, die da bereit sind, auch immer wieder Dinge einzustellen oder ja zu inserieren bei uns an der Vogtlandradio Pinnwand. Sie kennen das natürlich. Ja. Irgendwo findet man beim Aufräumen auf dem Dachboden, im Keller oder wo auch immer im Garten Dinge, wo man dann feststellt, hey, habe ich schon länger als ein Jahr nicht in der Hand gehabt, das brauche ich nun wirklich nicht mehr, dann kann das natürlich weg. Gilt im Übrigen nur für so Gegenstände, also Menschen nicht. Ne? Nicht irgendwie auf die Idee kommen, hier die Schwiegermutter bei uns an die Pinnwand zu heften. Das sollten sie nicht tun, aber so Dinge wie zum Beispiel Bücher, ja, das geht durchaus. Und da haben wir zwei Stück, sage und schreibe, zwei tolle Bücher sind da abzugeben, sind sogar noch eingeschweißt. Okay, da stellt sich jetzt immer die Frage, wie kommt man dann darauf, dass es tolle Bücher sind, wenn sie noch eingeschweißt sind? Nun Gott, also wollen wir nicht hinterfragen, das Ganze. Also das eine Buch ist der Landkreis Reichenbach im Vogtland in Wort und Bild, vielleicht ja für die Oma und Opa als Erinnerung. Und zweitens Spurensuche 25 Jahre Volkswagen Sachsen, ja, wenn das nichts ist. 20 Euro sind dort veranschlagt als Preis und ja, wenn Sie da Interesse haben, klicken Sie sich da mal rein bei uns auf vogtlandradio.de. Dann

hatten wir für Freunde des Aquariums, der kuscheligen Fische, Ausrüstungsteile für ein Fischaquarium. Und zwar ein Außenfilter der Marke JBL, Kristall Profi E700. Dann UVC Aquakristall und eine Lampe und ach, jede Menge Zeug ist da mit dabei. Eine CO2-Flasche unter anderem auch, Manometer, Futterautomat und. Klicken Sie sich auch da mal rein, wenn Sie da Interesse haben und ja, vielleicht ein Fischfreund sind. In Strassberg. Der Preis wäre dann noch zu verhandeln. Ein Esszimmer-Eckschrank hat ebenfalls den Weg bei uns an die Vogtland Radio Pinnwand gefunden, in sehr gutem Zustand. 76 cm ist er breit, 1,95 hoch und tief ist er 50 cm in Eiche dunkel. Und das Beste daran ist, er ist zu verschenken. Ja, also wer da Interesse hat, einen Schrank braucht, auch da werden sie fündig. Oh, einen kriegen wir gerade noch unter. Und zwar, das hat wahrscheinlich schon tatsächlich auch Wert, eine alte Märklin-Dampfmaschine mit Zubehör aus dem Jahr circa 1920, 30, so irgendwo in der Zeit hergestellt. Original Märklin-Dampfmaschine mit allem Zubehör wie große Traktionswelle, verschiedene Blechfiguren zum Anschließen wie Kreissäge oder Schmied. Alles Top-Zustand, voll funktionsfähig. Blechspielzeug ist demnach auch aus dieser Zeit. Also wer da Interesse dran hat, einfach mal reingeklickt. In Plauen gibt es die übrigens zu haben, diese Dampfmaschine. Der Preis müsste dann allerdings noch verhandelt werden. So, für heute also genug. Schon morgen um die gleiche Zeit sind wir wieder für Sie da mit unserer Vogtland Radio Pinnwand. Sind Sie also auf der Suche nach dem ein oder anderen Schnäppchen oder haben was zu inserieren, dann reingeklickt. Vogtlandradio.de, die Pinnwand. 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
6: Ja, ein bisschen durchwachsen ist das Ganze heute. Das Wetter, wenn man sich das anschaut, ist dicht bewölkt im Vogtland. Das Ganze bei 20 Grad, maximal 21 Grad wird es geben. Es kommt so ein bisschen Wind mit dazu ins Spiel und später ziehen dann auch noch mal Regenschauer durchs Vogtland. Die können dann zum Nachmittag auch durchaus kräftiger ausfallen. Aber es gibt auch nochmal Auflockerungen, Lücken für die Sonne, die sind auch nochmal da. Also eventuell gibt es noch den einen oder anderen Sonnenstrahl heute zu entdecken. Morgen dann der Start in den Donnerstag. Ein kleines bisschen freundlicher wird er daherkommen. Hin und wieder zeigt auch da sich dann im Tagesverlauf immer wieder mal die Sonne. Aber wir müssen auch da immer mal mit vereinzelten Regenschauern rechnen bei Temperaturen so um die 24 Grad. Und die Aussichten dann für die kommenden Tage, Freitag, Samstag, wird es allmählich freundlicher und trocken. Und die sonnigen Abschnitte werden mehr. 21 bis 23 Grad um 11.30 Uhr, 11:30.
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7: Ich bin Luisa Ruckdeschel. Mit dem Start ins neue Schuljahr ist der Hort der Grundschule Elsterberg nur noch bis 16 Uhr geöffnet. Die Stadt selbst gibt Personalgründe an. Hintergrund ist jedoch die Finanzierung. Denn der Landkreis Greiz hat seine Zuschüsse eingestellt, so Elsterbergs Bürgermeister Axel Markert gegenüber unserem Sender. Noch sind gut 2,5 Jahre Zeit bis zum Start der Landesgartenschau in Auerbach und Rodewisch. Inzwischen sind etliche Projekte angelaufen. Doch wie ist der aktuelle Stand? Darüber wollen beide Kommunen kommenden Samstag informieren. In Zollenroder Tribis ist ein eigentlich harmloser Auffahrunfall völlig eskaliert. Einer der Fahrer ging auf den anderen los und schlug ihm mit dem Ellbogen ins Gesicht. Soweit Vogtlandradio kompakt.
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6: 11.31 Uhr haben wir es damit kurz nach 11:30. Schönen guten Tag auf die Straßen. Schönen guten Tag, liebe Autofahrer. Sieht gut aus auf den Straßen im Vogtland. Aktuell liegen uns keine Verkehrsstörungsmeldungen vor, aber unsere Vogtland-Radiohörer haben uns Blitzer gemeldet. In Eichicht stehen sie am Ortseingang Richtung Oelsnitz, ein grauer Caddy. In Oberheinsdorf Richtung Unterheinsdorf, ebenfalls ein grauer Caddy. Und ja, das wäre es dann auch schon gewesen. Sollten Sie noch was entdeckt haben, Staus, Blitzer, mehr, melden Sie uns bitte unter der 0800 30 30 113 oder gerne auch per WhatsApp. Die Nummer finden Sie im Netz auf vogtlandradio.de. Dankeschön, gute Fahrt.
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6: Mit Ricardo Schult, Novotny. Und in den USA zumindest feiert man heute den National Potato Day, den Tag der Kartoffel als Nationalfeiertag. Bei uns natürlich steht die Kartoffel ziemlich im Mittelpunkt und alles, was wir dazu wissen müssen, das gibt's hier gleich. Dranbleiben.

0: Das ist Ihr Vogtland Radio am Mittwochmittag Blue mit All Rise und wir bleiben jetzt nicht oben, sondern wir gehen ganz bewusst runter und auf den Boden, genauer gesagt sogar drunter, denn jetzt geht's um die Kartoffel. Und in den USA, da ist es heute soweit, oder ist heute National Potato Day als der Nationalfeiertag der Kartoffel und die steht bei uns im Vogtland auch im Mittelpunkt, denn der Verein Vogtländischer Knollenring baut über 80 Sorten an.
1: Und die stehen bei den Vogtländern alle auf dem Speiseplan. Annette Wilfert vom Ferienhof Wilfert erklärt, welche Sorten besonders gefragt sind.
2: Bei uns werden halt hauptsächlich in den Agrargenossenschaften die Laura und solche Sorten, die halt groß und schön aussehen. Die Urkartoffel sieht ja anders aus. Die sieht ja verschrumpelt, hat viele Augen. Und solche Kartoffeln bauen wir hier halt an, also solche exotischen Kartoffeln. Und es ist immer alles, der Teller ist bunt. Egal, was es denn Essen ist, ob Bratkartoffeln, ob Bellkartoffeln, ob Kartoffelstampf, das ist alles bunt.
0: Lukas, bunte Kartoffeln sind auch nichts Ungewöhnliches. Neben den klassischen, habe ich mir sagen, gelb-braunen gibt es vielfarbige wie rote, aber auch blaue Exemplare.
1: Ganz genau, aber mit Blick auf die Ernte in diesem Jahr, da wird nicht jeder Kartoffelbauer glücklich werden.
2: Die Agrargenossenschaften, die klagen schon etwas. Aber das ist wieder das, wir sind Exoten hier. Wir bauen durch die vielen Sorten von Kartoffeln. Die eine Sorte ist manchmal, verträgt dieses Wetter wie dieses Jahr nicht. Dafür verträgt diese andere Sorte, die wir anbauen, wieder dieses Wetter gut. Das gleicht sich, wenn die viele Sorten anbauen, aus. Wenn die natürlich nur zwei Sorten anbauen, dann, wenn die Ernte schlecht ist und das sind gerade die Sorten, die es betrifft, dann haben sie Pech gehabt.
0: Ja, ist wie bei vielen Dingen im Leben, Vielfalt hilft der Kartoffel. Ja, sorgt für einen guten Ernteertrag und ist auch der Standort für den Anbau, ja, könnte nicht besser sein als das Vogtland.
1: Ganz genau, denn die Knolle, die hat ihren Ursprung ja eigentlich in den Anden und die mag unseren steinigen vogtländischen Boden hier besonders gern.
2: Ja, wir sind ja haben einen steinhaltigen Boden. Und dadurch ist der Boden besser bewässert, als wenn Sie irgendwo in Sachsen-Anhalt sind, wo nur reiner Staubboden ist. Aber durch diesen steinigen Boden hält sich das Wasser mehr und da wächst halt die Kartoffel besser. Und wir im Vogtland, wir hatten halt schon

0: auf den kleinen Höfen. Also wir essen die Kartoffeln mit Fruchtkörnern.
1: Ja, beste Anbaubedingungen und vielfältige Sorten, das sind doch gute Nachrichten zum National Potato Day.
2: Und auch heute wird die Kartoffel wieder bei vielen auf dem Speiseplan stehen.
1: Fragen wir nochmal nach bei Annette Wilfert. Was gibt's dann heute dann auf dem Mittagstisch?
0: Bei uns steht Kartoffeln am Mittag da, Kartoffelstand.
1: Ja, würde ich sagen.
2: In dem Sinne, guten Appetit.
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1: Stark bewölkt ist er dieser Mittwoch bis jetzt. Ja, bei den Temperaturen so um die 20 Grad. Auch recht, kühl, kann man fast sagen. Mehr als 21 Grad sind da jedenfalls heute nicht drin. Wir dürfen dann im Laufe des Nachmittags auch mit Regenschauern rechnen. Und zum Abend hin ist da durchaus auch mal ein Gewitter mit dabei. Später dann, beziehungsweise morgen dann, der Start in den Donnerstag. Ja, etwas freundlicher kommt der daher. Es gibt dann auch mal sonnige Abschnitte, aber auch da müssen wir bei einem recht kräftigen Wind immer mal wieder mit vereinzelten Regenschauern rechnen. Die Temperaturen erreichen Höchstwerte so um die 24 bis 25 Grad. Die Aussichten dann für Freitag und Samstag, ruhiges und beständiges, beinahe schon Sommerwetter steht uns da wieder bevor. Nicht ganz so warm, 21 bis 23 Grad. Und damit haben wir es jetzt 12 Uhr, genau.
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2: Ich bin Luisa Ruckdeschel. Die Löscharbeiten im Schwarzen Holz bei Messbach sind offiziell beendet. Das teilte die Stadt Plauen mit. Die Situation wird weiterhin kontrolliert, damit die Feuerwehr bei Bedarf kurzfristig eingreifen kann. Auch der Rückbau der eingesetzten Technik wird noch einige Zeit dauern. Der Waldbesitzer beseitigt jetzt entstandene Schäden. Das Betretungsverbot für das Waldstück bleibt aus Sicherheitsgründen jedoch weiterhin bestehen. Es ist eines der größten grenzüberschreitenden Projekte der letzten Zeit in unserer Region. Heute Nachmittag wird bei Adorf an der Grenze zu Tschechien der sogenannte Mockelbahnradweg feierlich eröffnet.
3: Auf rund 8,5 Kilometern führt er von Leubeta und Adorf über die tschechische Grenze hinweg bis zum Bahnhof in Chanice. Dafür wurde die ehemalige Trasse der Mockelbahn in den letzten 2,5 Jahren zu einem modernen Radweg umgebaut. Rund 3 Millionen Euro EU-Fördermittel sind in das Projekt geflossen. Am Sonntag ist zudem nochmal eine größere Radtour zur Feier des neuen Mockelbahnradweges geplant. Sven Hopf, Vogtlandradio.
2: Auf der Rempesgrüner Straße in Bärheide bei Auerbach ist es zu einem Frontalzusammenstoß

0: zwischen einem VW und einem Renault gekommen. Der Fahrer des Renaults hatte trotz Gegenverkehr einen Bus überholt und war mit dem entgegenkommenden VW kollidiert. Obwohl er kurz mit der Fahrerin des VW sprach, fuhr der Unbekannte anschließend davon, ohne sich zu erkennen geben. Die Polizei ermittelt jetzt wegen Gefährdung des Straßenverkehrs und Unfallflucht und ist auf der Suche nach Zeugen. In Schleiz steht nächste Woche das Stadtfestwochenende an. Vom 27. bis 30. August gibt es unter anderem ein Kinderfest, die Schleizer Sommerparty mit Mallorca-DJs, die Modenacht und einen verkaufsoffenen Sonntag mit Blasmusik. Den Auftakt macht nächsten Donnerstag das Kinderfest in der Innenstadt. Das waren die Vogtland-Radio-Nachrichten.
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2: 12 Uhr und gleich 3 Minuten haben wir es damit. Schönen guten Tag auf die Straßen. Schönen guten Tag, liebe Autofahrer. Da gibt es im Moment nichts weiter zu vermelden. Der Verkehr rollt auf den vogtländischen Straßen. Geblitzt wird er allerdings. Und zwar in Eichicht am Ortseingang Richtung Oelsnitz steht ein grauer Caddy. Genauso wie in Oberheinsdorf Richtung Unterheinsdorf. Sollten Sie jetzt auch noch was entdeckt haben, Staus, Blitzer, mehr, dann melden Sie uns das bitte. Dann melden Sie uns das bitte ganz einfach kostenlos unter der 0800 30 30 113 oder gerne auch per WhatsApp. Die Nummer dazu finden Sie im Netz auf vogtlandradio.de. Dankeschön, gute Fahrt.
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2: Am Mikrofon Ricardo Schuld. Novotny, Mahlzeit.

0: Musik von Depeche Mode. Walking in my shoes. Songs of Faith and Devotion hieß das Album damals. Damit haben wir es jetzt 12.15 Uhr, Viertel 1.
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0: Ja, wer Online-Banking nutzt, der sollte im Moment bei E-Mails angeblich von der eigenen Bank besonders genau hinschauen. Die Verbraucherzentrale warnt aktuell wieder vor mehreren Phishing-Maschen, unter anderem im Namen der Sparkasse. Lukas, du hast dich mit der Thematik mal genauer befasst.
2: Ja, genau. Dabei geht es um die S-Push-Tarn-App. In der Mail wird behauptet, für eine weitere Nutzung sei dringend ein Update notwendig. Das Ganze dauere nur wenige Minuten und ohne Aktualisierung könne der Zugang möglicherweise nicht mehr uneingeschränkt genutzt werden.
0: Ja, genau damit versuchen die Betrüger Druck zu machen. Wer dem Link in der Mail folgt, der landet eben nicht bei der Sparkasse, sondern auf einer gefälschten Seite. Dort sollen dann die persönlichen Daten und Zugangsdaten für Online-Banking abgegriffen werden.
2: Genau, die Verbraucherzentrale nennt das eine typische Masche und ein Warnzeichen. Die Mail kommt von einer fragwürdigen Absenderadresse, häufig

0: fehlt da die persönliche Anrede oder vor allem wird man aufgefordert, über den Link möglichst schnell etwas zu bestätigen oder zu aktualisieren.
1: Ja, ähnliche Mails sind derzeit auch im Namen der Direktbank N26 unterwegs. Dort wird angeblich ein neues Sicherheitssystem angekündigt, das ebenfalls über einen Link aktiviert werden soll. Auch das ist frei erfunden.
0: Ja, ganz wichtige Regel, deshalb keine Links in solchen Mails anklicken. Wer sich unsicher ist, die Bank-App einfach mal öffnen oder eben bei seiner Bank nachfragen und nachschauen, ob es da wirklich etwas gibt, was man machen soll. Taucht dort kein entsprechender Hinweis auf, kann die Mail direkt in den Spam-Ordner. Und ganz wichtig, sollten Sie versehentlich den Link doch geöffnet haben, dann lassen Sie am besten Ihr Mobilfunktelefon oder Ihren Computer nach Schadsoftware untersuchen. Genau.
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9: Ja, dicke Wolken, die dominieren heute so ein bisschen das Bild bei uns im Vogtland. Und ja, der ein oder andere Regenschauer, den dürfen wir dann heute auch noch erwarten. Das Ganze bei 21 Grad. Jetzt aktuell auf dem Thermometer haben wir auch das Höchste der Temperaturen, besonders der Gefühle für heute erreicht. Das ist also ein kleiner frischer Wind auch mit dabei. Es gibt dann auch nochmal Auflockerungen, oder beziehungsweise sorgt der dann dafür, dass man nochmal Auflockerungen bekommt und die ein oder andere Lücke für die Sonne sich nochmal auftut. Allerdings, späteren Abends dürfen wir dann auch nochmal mit Regen schauen und teilweise sind da auch mal kräftige Gewitter mit dabei. Ne? Dürfen wir damit rechnen. Morgen dann der Donnerstag, fängt recht freundlich an. Es gibt Lücken für die Sonne, ein Mix aus Sonne und Wolken. Später dann ebenfalls immer mal Regenschauer im Gepäck. Die Temperaturen ja, fast schon ein bisschen im Bereich des Sommers. 24 bis 25 Grad bekommen wir da. Und die Aussichten für die kommenden Tage, Freitag, Samstag, das beruhigt sich das Ganze so ein bisschen. Mix aus Sonne und Wolken, freundliches Wetter bei Temperaturen zwischen 21 und 23 Grad. 12.30 Uhr haben wir es genau, 12:30.
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10: Ich bin Luisa Ruckdeschel. Die Löscharbeiten im Schwarzen Holz bei Messbach sind offiziell beendet. Die Situation wird weiterhin kontrolliert, damit die Feuerwehr bei Bedarf kurzfristig eingreifen kann. Auch das Betretungsverbot für das Waldstück bleibt aus Sicherheitsgründen weiter bestehen. Heute Nachmittag wird der Mockelbahnradweg bei Adorf an der Grenze zu Tschechien offiziell feierlich eröffnet. Auf rund 8,5 Kilometern führt er über Leubeda und Adorf über die tschechische Grenze hinweg bis zum Bahnhof in Ranice. Auf der Rempelsgrüner Straße in Bärheide bei Auerbach sind ein Renault und ein VW frontal zusammengestoßen. Der Renault hatte trotz Gegenverkehr einen Bus überholt und fuhr anschließend davon, ohne sich zu erkennen zu geben. Soweit Vogtlandradio kompakt.
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9: 12.31 Uhr haben wir es damit kurz nach 12:30. Schönen guten Tag auf die Straßen. Schönen guten Tag, liebe Autofahrer. Da sieht's gut aus auf den Straßen im Vogtland. Aktuell liegen uns keine Verkehrsstörungsmeldungen vor. Unsere Vogtland-Radio-Hörer haben uns aber Blitzer gemeldet. Und zwar in Eichicht stehen sie am Ortseingang Richtung Oelsnitz. Ein grauer Caddy ist es da. Wenn Sie auch noch was entdeckt haben sollten, was hinzufügen wollen, dann melden Sie uns das ganz einfach, kostenlos unter der 0800 30 30 113 oder gerne auch per WhatsApp. Die Nummer dazu finden Sie im Netz auf vogtlandradio.de. Dankeschön, gute Fahrt.
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1: Am Mikrofon für Sie an diesem Mittwochmittag Ricardo Schuldner-Wottenjan. Und so ein kleines bisschen versteckt sich der Sommer ja zurzeit auf der Abwesenheitsliste. Wir fragen am besten mal nach bei jemandem, der sich damit auskennt, mit Wetter. Natürlich unsere Wetterexpertin Anja Avolin, die gibt's hier in wenigen Minuten, das Wettergespräch.

0: Big Talk, my friend Katie hier im Vogtland Radio an diesem Mittwochmittag. Wir haben es jetzt gleich 12:45 und von my friend Katie, ja, kommen wir zu meiner Freundin Anja Avolin.
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0: Mit unserer Wetterexpertin Anja Avolin. Hallo Anja.
2: Hallo Ricardo.
0: Es ist ein bisschen grau heute, ne? Eine Grauveranstaltung.
2: Ja, es ist eine bisschen graue Veranstaltung. Wir hatten zwar zwischendurch mal so ein paar kleine Aufhellungen dazwischen, mitunter vielleicht auch mal ein Sonnenstrahlchen, aber auch wirklich nur einchen. Ja, und so geht es auch weiter. Am Nachmittag kommt sogar mal ein kleines Regengebiet nachher durchgezogen. Da kann es mal ein bisschen nass werden von oben. Wir haben einen lebhaften Wind aus Südwest und die Temperaturen schaffen es auf alle Fälle nicht mehr über 21 Grad, zum Beispiel in Klingenthal hinaus oder dann auch um 22, 23 oder 24 Grad in Aue oder Gera oder in Plauen und Hof hinaus. Also das ist das Maximum, wo es heute drum geht.
0: Meine kleine Wahnsinns-App in der Küche, die warnt mich heute schon wieder, die warnt mich ja eigentlich permanent vor irgendwas, aber diesmal soll es Gewitter. Ist damit zu rechnen, dass da heute noch was kommt?
2: Ja, das wird vor allen Dingen in der Nacht dann nachher sein. Da kommt nämlich das nächste Regengebiet reingezogen und da stecken dann tatsächlich auch Gewitterschauer drin. Die können dann auch kräftiger sein. Das wird voraussichtlich vorzugsweise das thüringische Vogtland erwischen, aber auch im restlichen Vogtland ist der ein oder andere Schauer möglich und da kann es nasser werden. Das Ganze in der Nacht dabei Temperaturen um 15 Grad.
0: Dann schauen wir mal auf den morgigen Tag. Wie sieht's denn da aus?
2: Morgen ist der Spuk vorbei, da gibt es dann viele Wolken, aber auch mal sonnige Abschnitte dazwischen. Es ist nach wie vor windig und wir haben 21 bis 24 Grad und ich nehme mal gleich den Freitag mit dazu. Da haben wir auch Wolken mit Sonne, örtlich ein bisschen Regen bis 26 Grad. Also das sind so die nächsten Tage, wie es dann bei uns bevorsteht. Das heißt, Regen ist in den nächsten beiden Tagen gar nicht so viel dabei, Donnerstag und Freitag.
0: Also eigentlich ganz versöhnliches Wetter, ne? Nicht so heiß. Aber trotzdem für die Sommerfreunde was dabei. Anja, da danke ich dir und wünsche einen schönen Tag.
2: Jo, bis dann, ciao.

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1: Es ist stark bewölkt im Vogtland und den ein oder anderen Regenschauer, den werden wir dann auch jetzt in den Mittags- und Nachmittagsstunden noch bekommen. 21 Grad auf dem Thermometer, damit auch das höchste der Gefühle erreicht für heute. Es gibt dann noch Auflockerungen, späteren Nachmittags Lücken für die Sonne, aber dann am Abend bzw. in der Nacht zum morgigen Donnerstag, da kann es hier und da mal kräftigere Gewitter geben. Ja, teilweise sind die im thüringischen Vogtland dann auch kräftiger. Und das Ganze dann bei Tiefstwerten in der Nacht, da werden wir uns so um die 15 Grad einpegeln. Morgen dann der Start in den Donnerstag, freundlich. Zunächst gibt es sonnige Abschnitte, aber auch da immer wieder mal vereinzelte Regenschauer. Die Maximalwerte bei den Temperaturen werden wir morgen bei 24 bis 25 Grad landen. Die Aussichten dann für die kommenden Tage. Ruhiges Wetter, freundliches Wetter, viel Sonnenschein, Temperaturen zwischen 21 und 23 Grad. Und damit haben wir es jetzt 13 Uhr.
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2: Ich bin Luisa Ruckdeschel. Der Verein Greiz Erleben sucht den Verein des Jahres 2026. Damit soll das ehrenamtliche Engagement der Vereine gewürdigt werden. Für die 5 Finalisten kann auch bis Ende des Monats online abgestimmt werden. Dem Gewinner winkt neben einem Pokal ein Preisgeld von 1000 Euro. Zur Auswahl stehen unter anderem die Astronomische Gesellschaft Greiz und mehrere Sportvereine, wie zum Beispiel der SV Chemie Greiz. Die Löscharbeiten im Schwarzen Holz bei Messbach sind offiziell beendet. Das teilt die Stadt Plauen mit. Die Situation wird weiterhin kontrolliert, damit die Feuerwehr bei Bedarf kurzfristig eingreifen kann. Auch der Rückbau der eingesetzten Technik wird noch einige Zeit dauern. Der Waldbesitzer beseitigt jetzt entstandene Schäden. Das Betretungsverbot für das Waldstück bleibt aus Sicherheitsgründen jedoch weiterhin bestehen. Es ist eines der größten grenzüberschreitenden Projekte der letzten Zeit in unserer Region. Heute Nachmittag wird bei Adorf an der Grenze zu Tschechien der sogenannte Mockelbahnradweg feierlich eröffnet.
3: Auf rund 8,5 Kilometern führt er von Leubeta und Adorf über die tschechische Grenze hinweg bis zum Bahnhof in Chanice. Dafür wurde die ehemalige Trasse der Mockelbahn in den letzten 2,5 Jahren zu einem modernen Radweg umgebaut. Rund 3 Millionen Euro EU-Fördermittel sind in das Projekt geflossen. Am Sonntag ist zudem nochmal eine größere Radtour zur Feier des neuen Mockelbahnradweges geplant. Sven Hopf, Vogtlandradio.
2: Auf der Rempesgrüner Straße in Bärheide bei Auerbach ist es zu einem Frontalzusammenstoß zwischen einem VW und einem Renault gekommen. Der Fahrer des Renaults hatte trotz Gegenverkehr einen Bus überholt und war mit dem entgegenkommenden VW kollidiert. Obwohl er kurz mit der Fahrerin des VW sprach, fuhr der Unbekannte anschließend davon, ohne sich zu erkennen zu geben. Die Polizei ermittelt jetzt wegen Gefährdung des Straßenverkehrs.

0: Verkehrs- und Unfallflucht und ist auf der Suche nach Zeugen. In Schleiz steht nächste Woche das Stadtfestwochenende an. Vom 27. bis 30. August gibt es unter anderem ein Kinderfest, die Schleizer Sommerparty mit Mallorca-DJs, die Modenacht und einen verkaufsoffenen Sonntag mit Blasmusik. Den Auftakt macht nächsten Donnerstag das Kinderfest in der Innenstadt. Das waren die Vogtland-Radio-Nachrichten.
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2: 13 Uhr und 3 Minuten haben wir es damit. Schönen guten Tag auf die Straßen. Schönen guten Tag, liebe Autofahrer. Da sieht es im Moment ja, gut aus auf den Straßen im Vogtland. Uns liegen keine Verkehrsstörungsmeldungen vor. Sie haben freie Fahrt. Geblitzt wird allerdings. Und zwar in Eichicht am Ortseingang in Richtung Oelsnitz steht ein grauer Caddy. Dankeschön nochmal an Basti fürs Weitersagen. Und sollten Sie noch was entdeckt haben, Staus, Blitzer, mehr, dann immer her damit. Unter der 0800 30 30 113 melden Sie uns das bitte kostenlos oder gerne auch per WhatsApp die Nummer auf vogtlandradio.de. Dankeschön, gute Fahrt.
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2: Am Mikrofon Ricardo Schuld-Nowotny, gleich mit dem Wirtschaftsticker.

0: 13.15 Uhr haben wir es damit jetzt hier, Vogtlandradio Viertel 2.
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2: Ich bin Ron Tamme. Auch im Vogtland kennen viele Landwirte das Problem, es ist zu trocken. Dann kommt die Hitze und am Ende entscheidet oft schon der nächste Regenschauer darüber, wie die Ernte ausfällt. Deutschlandweit fällt die Erntebilanz in diesem Jahr schwach aus. Laut Deutschem Bauernverband lag die Getreideernte bei knapp 42 Millionen Tonnen. Das sind 7% weniger als im Vorjahr. Pro Hektar ging der Ertrag sogar um 9% zurück. Besonders hart getroffen hat es den Winterraps. Hier brach der Ertrag um 20% ein. Neben Hitze und Trockenheit machten den Pflanzen auch Schädlinge zu schaffen. Der Bauernverband warnt deshalb vor finanziellen Problemen in vielen Betrieben. Geringere Erlöse treffen auf hohe Kosten für Diesel, Dünger und Pflanzenschutz. Gefordert werden unter anderem frühere EU-Direktzahlungen und mehr Unterstützung bei Düngemitteln.
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2: Ja, so ein bisschen eine graue Angelegenheit ist das schon. Dann dieser Mittwoch. Wir haben mittlerweile schon fast Nachmittag. Die Sonne weitestgehend abgemeldet, dicht bewölkt ist es. Wir müssen auch immer wieder mit vereinzelten kleineren Regenschauern rechnen. Bei Temperaturen so aktuell um die 21 Grad haben wir dann auch die Spitze für heute erreicht. Es gibt dann lebhaften Wind, den wir da haben. Auch nochmal Lücken für die Sonne, also Auflockerung dann in späteren Nachmittags, aber dann zum Abend hin kann man hier und da auch mit örtlichen Gewittern rechnen. Teilweise auch in der Nacht und im thüringischen Vogtland können die durchaus etwas kräftiger ausfallen. So haben wir es heute auch im Wettergespräch schon gehört. Morgen dann der Donnerstag, ja, freundlich geht's los, ein Mix aus Sonne und Wolken. Die sonnigen Abschnitte überwiegen dann sogar in den Nachmittagsstunden. Die Temperaturen erinnern schon fast so ein bisschen an Sommer, wieder 24 bis 25 Grad. Die Aussichten dann in den kommenden Tagen, Freitag, Samstag. Freundlich ist es bei Temperaturen zwischen 20 und 23 Grad. 13.30 Uhr haben wir es 13:30.
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3: Ich bin Luisa Ruckdeschel. Die Löscharbeiten im Schwarzen Holz bei Messbach sind offiziell beendet. Die Situation wird weiterhin kontrolliert, damit die Feuerwehr bei Bedarf kurzfristig eingreifen kann. Das Betretungsverbot für das Waldstück bleibt aus Sicherheitsgründen jedoch bestehen. Heute Nachmittag wird der Mockelbahnradweg bei Adorf an der Grenze zu Tschechien feierlich eröffnet. Auf rund 8,5 Kilometern führt er über Leupeta und Adorf über die tschechische Grenze hinweg bis zum Bahnhof in Hranice. Auf der Rempisgrüner Straße in Bärheide bei Auerbach sind ein Renault und ein VW frontal zusammengestoßen. Der Renault hatte trotz Gegenverkehr einen Bus überholt und fuhr anschließend davon, ohne sich zu erkennen zu geben. Soweit Vogtlandradio kompakt.
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2: 13.32 Uhr haben wir es damit. In wenigen Sekunden. Schönen guten Tag auf die Straßen. Schönen guten Tag, liebe Autofahrer. Im Moment liegen uns keine Verkehrsstörungsmeldungen vor. Sie haben freie Fahrt auf den Straßen im Vogtland. Geblitzt wird allerdings noch immer. In Eichicht am Ortseingang in Richtung Oelsnitz steht ein grauer Caddy. Hier bitte also aufpassen. Fuß vorm Gas. Sollten Sie was entdeckt haben, Staus, Blitzer, mehr, melden Sie uns bitte unter der 0800 30 30 113 oder gerne auch per WhatsApp. Die Nummer dazu finden Sie im Netz auf vogtlandradio.de. Dankeschön. Gute Fahrt.
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1: Mittwoch, Mittag genau genommen, dem 19. August. Da kommen wir natürlich auch gerne oder heute ebenfalls unserem Bildungsauftrag nach. Und da heißt musikalisch, ist in der musikalischen Natur und heißt Songursprung bei uns.

0: In Excess, Never Tear Us Apart, hier ist ihr Vogtland Radio am Mittwochnachmittag, vielmehr. 13.45 Uhr haben wir es damit gleich, 13:45, ja, höchste Zeit, unserem Bildungsauftrag nachzukommen.
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2: That don't impress me much. Das beeindruckt mich überhaupt nicht, was du hier so darbietest. That Don't Impress Me Much von Shania Twain bringt uns heute zu einer der erfolgreichsten Solosängerinnen und damit auch zu einem der erfolgreichsten Musikalben aller Zeiten. 1997 erscheint die Platte Come On Over von Shania Twain. Darauf auch der Song That Don't Impress Me Much, der neben 11 weiteren im Zeitraum von 1997 bis 2000 ausgekoppelt wird. Und das macht das Album wirklich beeindruckend, denn es hält sich dadurch fast 3 Jahre ununterbrochen in den Charts. Es verkauft sich bis heute über 40 Millionen Mal und macht Shania Twain endgültig zum Weltstar. Die Kanadierin heißt gebürtig eigentlich Eileen Regina Edwards. 1987 kommen ihre Mutter Clarence Edwards und ihr Stiefvater Jerry Twain bei einem Autounfall ums Leben. Von diesem Zeitpunkt an musste sie sich um ihre jüngeren Geschwister kümmern und sie ändert ihren Namen. Twain von ihrem Stiefvater mit indianischen Wurzeln und Shania, das aus dem Indianischen übersetzt so viel wie »Ich bin auf meinem Weg« bedeutet. Mit der Platte Come On Over und dem Song That Don't Impress Me Much setzt Shania auf ihrem Weg einen Meilenstein. Die Platte erscheint in 2 Varianten. Zum einen als Country-Scheibe, zum anderen 1999 nochmal als Pop-Version. Den Durchbruch in ganz Europa brachte im Frühsommer 1999 der Dance-Mix der Single That Don't Impress Me Much, der nicht nur Platz 3 in Großbritannien belegte, sondern auch die Top 10 in Deutschland und nahezu allen europäischen Ländern erreichte.
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1: Ist nicht unangenehm, ja, so recht mild draußen, 22 Grad, was die Temperaturen angeht, aber ja, die dicken Wolken, die dominieren halt so ein bisschen das Bild, die Lücken für die Sonne, sie sind da, aber sie sind überschaubar. Das auch in den Nachmittagsstunden, später am Abend dann auch immer wieder mal ein vereinzelter Regenschauer mit im Gepäck und teilweise dann am Abend beziehungsweise in Richtung Nacht kann es unter Umständen turbulent werden. Hier und da ist da auch mal ein Gewitter drin. Im thüringischen Vogtland kann es durchaus auch mal etwas kräftiger ausfallen. So viel haben wir heute im Wettergespräch oder dem Wettergespräch schon entnehmen können. Donnerstag dann, beziehungsweise der morgige Tag, ja, startet freundlich mit einem Sonne-Wolken-Mix, wobei die Wolken zunächst noch überwiegen. Dann im Laufe des Tages setzt die Sonne sich dann immer mehr durch und es wird freundlich bei Temperaturen so um die 24 bis 25 Grad. Daran ändert sich dann auch in den nächsten Tagen nichts. Es bleibt heiter bei einem Mix aus Sonne und Wolken. Und damit haben wir es jetzt genau 14 Uhr.
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2: Ich bin Luisa Ruckdeschel. Der Verein Greiz Erleben sucht den Verein des Jahres 2026. Damit soll das ehrenamtliche Engagement gewürdigt werden. Für die 5 Finalisten kann noch bis Ende des Monats abgestimmt werden. Dem Gewinner winkt neben einem Pokal ein Preisgeld von 1.000 Euro. Zur Auswahl stehen unter anderem die Astronomische Gesellschaft und mehrere Sportvereine, wie zum Beispiel der SV Chemie Greiz. Die Löscharbeiten im Schwarzen Holz bei Mesbach sind offiziell beendet. Das teilte die Stadt Plauen mit. Die Situation wird weiterhin kontrolliert, damit die Feuerwehr bei Bedarf kurzfristig eingreifen kann. Auch der Rückbau der eingesetzten Technik wird noch einige Zeit dauern. Der Waldbesitzer beseitigt jetzt entstandene Schäden. Das Betretungsverbot für das Waldstück bleibt aus Sicherheitsgründen aber weiterhin bestehen. Es ist eines der größten grenzüberschreitenden Projekte der letzten Zeit in unserer Region. Heute Nachmittag wird bei Adorf an der Grenze zu Tschechien der sogenannte Mockelbahnradweg feierlich eröffnet.
3: Auf rund 8,5 Kilometern führt er von Leubeta und Adorf über die tschechische Grenze hinweg bis zum Bahnhof in Chanice. Dafür wurde die ehemalige Trasse der Mockelbahn in den letzten 2,5 Jahren zu einem modernen Radweg umgebaut. Rund 3 Millionen Euro EU-Fördermittel sind in das Projekt geflossen. Am Sonntag ist zudem nochmal eine größere Radtour zur Feier des neuen Mockelbahnradweges geplant. Sven Hopf, Vogtlandradio.
2: Auf der Rempisgrüner Straße in Bärheide bei Auerbach ist es zu einem Frontalzusammenstoß zwischen einem VW und einem Renault gekommen. Der Fahrer des Renaults hatte trotz Gegenverkehr einen Bus überholt und war mit dem entgegenkommenden VW kollidiert. Obwohl er kurz mit der Fahrerin des VW sprach, fuhr der Unbekannte anschließend davon, ohne sich zu erkennen zu geben. Die Polizei ermittelt jetzt wegen Gefährdung des Straßenverkehrs und Unfallflucht und ist auf der Suche nach Zeugen. Die Bundesliga-Wasserballer des SVV Plauen sind in die Saisonvorbereitung gestartet. Ab kommender Woche wird dann der neue Chefcoach Gergő Kovács die Trainingseinheiten leiten. Der gebürtige Ungar kommt vom Ex-Liga-Konkurrenten Uerdingen. Die Rand-Krefelder waren vergangene Saison in die Regionalliga abgestiegen. Für den SVV Plauen geht es aller Voraussicht nach im Oktober wieder mit den Punktspielen los. Das waren die Vogtlandradio-Nachrichten.
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0: 14:03 haben wir es damit. Schönen guten Tag auf die Straßen, schönen guten Tag, liebe Autofahrer. Da sieht's ja gut aus auf den Straßen im Vogtland. Es ist ruhig, uns liegen keine Verkehrsstörungsmeldungen vor. Sollten Sie aber was entdeckt haben, Staus, Blitzer, mehr, dann immer her damit unter der 0800 30 30 113. Melden Sie uns das nach wie vor kostenlos oder gerne auch per WhatsApp, die Nummer auf vogtlandradio.de. Dankeschön, gute Fahrt.
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0: Am Mikrofon für Sie Ricardo Schuld-Nowotny gleich mit dem, ja, etwas anderen Verkaufsgespräch.

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0: Ja, offensichtlich ein gutes Gefühl hat sie. Stefanie Heinzmann, myself, hier ist ja Vogtland Radio, Mittwoch Nachmittag, 14 Uhr und 15 Minuten haben wir Zeit für das etwas andere Verkaufsgespräch.
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4: Die dicken Wolken, die dominieren so ein bisschen das Bild heute, was das Wetter angeht. Temperaturen, da liegen wir bei 21, 22 Grad. Da passiert dann heute auch nicht mehr allzu viel. Es gibt dann vereinzelt Regenschauer. Örtlich kann da auch durchaus mal ein Gewitter dabei sein. Und ja, im thüringischen Vogtland, so haben wir uns heute sagen lassen, im Wettergespräch, können diese Gewitter auch durchaus ein bisschen kräftiger ausfallen. Das so viel zum heutigen Tag. In der Nacht dann ebenfalls. Ja, hier und da mal Regenschauer, die Tiefstwerte dann so um die 15, 16 Grad, was die Temperaturen angeht. Morgen der Start in den Donnerstag, ja, freundlich wird er werden, in Sonne-Wolken-Mix, wobei die Wolken zunächst noch überwiegen, dann später im Tagesverlauf setzt sich die Sonne immer mehr durch. Wir haben einen recht lebhaften Wind dabei und die Temperaturen erreichen so, ja, Werte um die 24 bis 25 Grad. Die Aussichten dann für die kommenden Tage, viel ändert sich da erstmal nicht. Es bleibt bei diesem Sonne-Wolken-Mix, es bleibt freundlich bei Temperaturen zwischen 20 und 23 Grad. 14.30 Uhr haben wir es, 14:30.
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5: Ich bin Sven Hopf. Die Johanniter vom Regionalverband Zwickau-Vogtland suchen derzeit nach finanziellen Unterstützern für ihre Hilfsprojekte. Wie Pressesprecherin Katja Böwe auf Vogtland-Radio-Anfrage mitteilt, sind bis Ende des Monats vor allem im Vogtland Johanniter Botschafter von Haustür zu Haustür unterwegs, heute beispielsweise in Kürbitz. Der Verein Greiz erleben sucht den Verein des Jahres 2026. Damit soll das ehrenamtliche Engagement der Vereine gewürdigt werden. Für die 5 Finalisten kann noch bis Ende des Monats abgestimmt werden. Dem Gewinner winkt neben einem Pokal ein Preisgeld von 1.000 Euro. Die Bundesliga-Wasserballer des SVV Plauen sind in die Saisonvorbereitung gestartet. Ab kommender Woche wird dann der neue Chefcoach Gergő Kovács die Trainingseinheiten leiten. Der gebürtige Ungar kommt von Ex-Liga-Konkurrent Uerdingen. Soweit Vogtland Radio kompakt.
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4: 14.31 Uhr haben wir es damit, kurz nach 14:30. Schönen guten Tag auf die Straßen, schönen guten Tag, liebe Autofahrer. Uns liegen aktuell keine Verkehrsstörungsmeldungen vor. Sie haben freie Fahrt auf den Straßen im Vogtland. Vogtland-Radiohörer haben uns aber Blitzer gemeldet. Und zwar neu reingekommen gerade auf der B92 in Richtung Elsterberg an der Schöpsdrehe. Stehen sie wahrscheinlich in beiden Richtungen. Grauer Caddy, zum einen Jan hat uns das gemeldet, Dankeschön dafür. Und Basti hat uns das ebenfalls per WhatsApp nochmal bestätigt. Sollten Sie jetzt noch was entdeckt haben, Staus, Blitzer, mehr, dann melden Sie uns das bitte unter der 0800 30 30 113 oder gerne auch per WhatsApp-Nachricht direkt ins Studio. Die Nummer dazu finden Sie auf unserer Internetseite auf vogtlandradio.de. Dankeschön, gute Fahrt.
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4: Ja, an diesem Mittwochnachmittag, da schauen wir gleich mal ganz genau drauf, was so geht heute sozusagen, was es zu erleben gibt in unseren Veranstaltungshinweisen in der Vogtlandradio Freizeit.

0: komm ruhig rein.
1: Ich bin, ja, alles gut. Ja.
0: Sie spielen unser Lied.
1: Sie spielen, ja, herrlich, ja.
0: Mark Medlock, Summer Love. Hier bei uns im Vogtland Radio 3:15 und Sie haben es da sicherlich schon bemerkt, mein Kollege Jörg Ursprung, der ist da und wird ab 15 Uhr hier übernehmen.
1: Ja.
0: Ja, und wir sind immer noch in der Themenwoche.
1: Jawohl, hier startet Zukunft.
0: Ja, genau, ja. So sieht es nämlich aus. Geht darum, Jugendliche hier zwei und heute dann

0: Auch das bei dir und viele andere Dinge natürlich auch. Und soweit ich weiß, heute, wenn ich Mittwoch, gibt es einen Filmtipp. Hast du schon, kannst du schon ein bisschen was verraten?
1: Nee, hochspannend das Ganze.
0: Ich habe doch vorhin bei dir über die Schulter geguckt, da warst du noch am Auswählen.
1: Ich war noch am Auswählen, ich konnte mich nicht so richtig entscheiden. Man muss ja den ganzen Trailer angucken und dann überlegen, was nimmt man denn. Immerhin laufen jetzt der Film an, auch da ist die Sommerpause, das Sommerloch vorbei.
0: Ja, da war doch immer was.
1: Ja, da hat man jetzt gemerkt, im August jetzt, so Anfang, Ende Juli, Anfang August, da war es ein bisschen mau. Aber macht ja nichts.
0: Wie heißt der Typ, der Spinnenmann, Herr Spider-Man?
1: Spider-Man,
0: ich an, ne? Na gut, ich merke schon, wir schweifen ab, weil wir sollten eigentlich auch mal darüber reden, was man heute zum Beispiel so erleben kann.
1: Ja.
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0: Ja, und da ist gleich mal der erste Tipp, was für dich als passionierten Radfahrer, da dürfte was für dich sein.
1: Ich freue mich auf den Mockelbahn-Radweg. Ja, der ist jetzt eröffnet worden oder wird offiziell eröffnet in Adorf. Ja, also da wird eine neue Verbindung jetzt geschaffen, über die Grenze quasi. Die ehemalige Bahntrasse verbindet Adorf künftig dann mit Ranice. Und ist damit ein neuer Weg für Radfahrer, Spaziergänger und Naturfreunde. Und wer mitlaufen möchte, der startet heute schon am Bahnhof in Ranice. Die eigentliche Einweihung an der Staatsgrenze beginnt dann um 17 Uhr.
0: Das dürfte dann irgendwo mitten im Wald sein, nehme ich mal an.
1: Ja, ich könnte mir vorstellen, das ist da ja alles sehr langläufig und waldläufig und so.
0: Also mit dem Fahrrad ist man da, denke ich mal, auch ganz gut beraten, wenn man da dabei sein möchte. So, im Vogtlandmuseum in Plauen, da geht es heute um alte Burgen, Mauern und Befestigungen hier bei uns im sächsischen Vogtland. Dr. Martin Salisch nimmt die Besucher mit in die Burgenforschung der Region. Was weiß man inzwischen über diese Anlagen und wo gibt es noch offene Fragen? Der Vortrag gehört zur Sonderausstellung Schutz und Trutz. Los geht's da, 17 Uhr.
1: Ja, und dann haben wir noch ein bisschen Musik im Naturbad in Sohl bei Bad Elster. Da gibt es eben ein solchiges Spektakel. Beim Musiksommer steht ein Sommerhutzenabend mit Zami auf dem Programm. Oh, das klingt nach einem entspannten Abend im Grünen mit Musik dann zum Innehalten, zum Träumen und zum Genießen. Beginn ist im Naturbad in Bad Elster, 18.30 Uhr.
0: Hoffen wir, das Wetter hält. Ja, dann wird das bestimmt eine tolle Sause. Ansonsten, wenn Sie noch Ideen haben, was man so veranstalten kann oder Veranstaltungshinweise jeglicher Art, die jeder wissen sollte, dann schreiben Sie uns eine E-Mail.
1: Richtig, freizeit@vogtlandradio.de.
0: Genau, so, ich bin dann für meinen Teil mal weg. Ich darf es verraten, ich begebe mich jetzt nach Ranice.
1: Ah ja.
0: Ich gucke mir das mal an, auf jeden Fall. Eine tolle Sache. Bin dann morgen wieder für Sie da. Dir, Jörg, auf jeden Fall eine schöne Sendung.
1: Danke.
0: Ihnen einen schönen Nachmittag. Machen Sie es gut. Bye, bye. Ihr Ricardo Schult. Novotny.

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1: Es ist weiterhin meist bewölkt. Es geht ein leichter Wind. Vielerorts ist es noch trocken, aber da kommen wohl auch mal ein paar dickere Regengebiete rein im Laufe jetzt des Nachmittags in den Abend. Auch in der Nacht wird es regnen. Und einige Gewitter haben sich auch angekündigt. Ja, also das kann auch mal ein bisschen rumpeldonnern. Die Temperaturen relativ angenehm, immerhin so bei 21 bis 24 Grad. Um 15 Grad in der Nacht. Morgen ein bisschen beschaulicher. Morgen dann bis 25 Grad, so 22 bis 25 Grad. Auch morgen lebhafte Winde, böiger, auffrischender Wind. Ansonsten morgen ein Mix aus Sonne und Wolken. Und so wie es ausschaut, wird es dann morgen auch mal stabil bleiben. 15 Uhr jetzt.
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2: Ich bin Sven Hopf. Die Johanniter vom Regionalverband Zwickau-Vogtland suchen derzeit nach finanziellen Unterstützern für ihre Hilfsprojekte. Wie Pressesprecherin Katja Böwer auf Vogtland-Radio-Anfrage mitteilt, sind bis Ende des Monats vor allem im Vogtland Johanniter-Botschafter von Haustür zu Haustür unterwegs, heute beispielsweise in Kürbitz.
3: In den Gesprächen geht es um eine mögliche Fördermitgliedschaft bei den Johannitern. Dabei können die Angesprochenen selbst einen Beitrag festlegen, den sie jährlich spenden wollen. Das Geld fließt beispielsweise in die Kinder- und Jugendhilfe der Johanniter. Die Botschafter tragen entsprechende Kleidung, können sich auch ausweisen und Kontakte zu den Johannitern vermitteln. Ricardo Schultner-Wodny, Vogtlandradio.
2: Der Verein Greiz Erleben sucht den Verein des Jahres 2026. Damit soll das ehrenamtliche Engagement der Vereine gewürdigt werden. Für die 5 Finalisten kann noch bis Ende des Monats abgestimmt werden. Dem Gewinner winkt neben einem Pokal ein Preisgeld von 1.000 Euro. Zur Auswahl stehen unter anderem die Astronomische Gesellschaft Greiz und mehrere Sportvereine wie zum Beispiel der SV Chemie Greiz. Wer in dieser Woche einen Besuch im Auerbacher Museum plant, muss sich auf Einschränkungen einstellen. Wie die Stadt auf ihrer Homepage mitteilt, bleibt die Einrichtung morgen wegen einer Mitarbeiterschulung geschlossen. Am Freitag ist normal wieder geöffnet. Die Bundesliga-Wasserballer des SVV Plauen sind in die Saisonvorbereitung gestartet. Ab kommender Woche wird dann der neue Chefcoach Gergő Kovács die Trainingseinheiten leiten. Der gebürtige Ungar kommt vom Ex-Liga-Konkurrenten Uerdingen. Die Randkrefelder waren vergangene Saison in die Regionalliga abgestiegen. Für den SVV Plauen geht es aller Voraussicht nach im Oktober wieder mit den Punktspielen los. Das waren die Vogtland-Radio-Nachrichten.
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1: 15:02 Uhr, gerade geworden. A4 in Richtung Dresden zwischen Rastplatz am Angerberg und Hohenstein-Ernsthal. Derzeit in beiden Richtungen Gefahr durch eine ungesicherte Unfallstelle im Baustellenbereich. Hier vor allem die Gefahr durch Gegenstände auf der Fahrbahn. Da liegen Leitbarken rum. Also da bitte unbedingt aufpassen. Hier aktuell in beiden Richtungen stockender Verkehr. Hier bitte auch vorsichtig an das Stauende heranfahren. Dann haben wir noch die beiden Baustellen auf der A72, stockender Verkehr A72 Richtung Hof zwischen Zwickau Ost und Zwickau West. Aktuell sind es 2 Kilometer hier stockend in und an der Baustelle, und A72 Richtung Chemnitz zwischen Stolberg Nord und Chemnitz Süd. Aktuell 3 bis 4 Kilometer stockend. Das sind die üblichen Verdächtigen. Und geblitzt wird auch aktuell B92 Schöpsdrehe, hier wohl beidseitig. Ja, da wohl an der Bahnbrücke. Das kam von Basti rein und Jule hat das gerade nochmal bestätigt hier per WhatsApp. Dankeschön. Dann noch ein weiterer Blitzer in Unterwürschnitz, auch beidseitig. Das kam rein von Phil und von Kevin. Stausblitzer mehr melden auch Sie uns bitte kostenlos 0800 30 30 113 oder per WhatsApp die Nummer auf vogtlandradio.de. Dankeschön.
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0: The Black Eyed Peas, die Schwarzbohnenaugen hier im Vogtlandradio. I got a feeling. So, wir sind mittendrin in unserer Themenwoche. Hier startet Zukunft, besonders jungen Menschen, das Vogtland als Weiterbildungsort oder Ausbildungsort schmackhaft machen. Das machen wir in dieser Woche und heute geht es um dieses.
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2: Und in der stellt sich natürlich auch die Frage, wie bringt man junge Fachkräfte ins Vogtland? Vielleicht erst einmal, indem man ihnen zeigt, was die Region überhaupt zu bieten hat. Genau das ist die Idee hinter AREX, einer Architekturexkursion, die Architekturstudenten verschiedener Hochschulen ins Vogtland holt. Seit 2023 findet das Projekt jedes Jahr statt. Barbara Müller ist freie Architektin und Vorsitzende der Kammergruppe Vogtland der Architektenkammer Sachsen. Sie erklärt, worum es dabei geht.
3: Ziel der AREX ist es, Architekturstudenten verschiedener Universitäten wie die TU Dresden und Hochschulen in Sachsen unsere Region näher zu bringen. Ziel ist es, überregional an Universitäten und Hochschulen heranzutreten. Innerhalb einer Woche lernen sie außergewöhnliche Bauwerke, spannende Projekte und die Vielfalt der regionalen Architektur kennen.
2: Dabei geht es nicht nur darum, interessante Gebäude anzuschauen. Die Studenten treffen Architekten aus dem Vogtland direkt vor Ort, besuchen Büros und Unternehmen und bekommen einen Eindruck davon, welche beruflichen Möglichkeiten die Region bietet. So wird aus dem Studium ziemlich schnell Praxis.
3: Ein Höhepunkt der AREX ist jedes Jahr unser Kammergruppenabend. Dort kommen Studierende und Architekten und Architektinnen aus der Region in lockerer Atmosphäre ins Gespräch. So entstehen wertvolle Kontakte zwischen Studium und Praxis.
2: In diesem Jahr geht die AREX noch einen Schritt weiter. Masterstudenten der HTWK Leipzig haben sich ein Semester lang mit einem ganz konkreten Ort im Vogtland beschäftigt, dem Freizeitzentrum an der Talsperre Pöhl. Vielen besser bekannt als Elefantenfuß. Ihre Aufgabe, Ideen entwickeln, wie das Gebäude und das Areal in Zukunft aussehen könnten.
3: Also es sind Semesterentwürfe und man kann heute nach der Präsentation sagen, dass es dort von Abriss, Neubau bis hin zur teilweisen Abriss und Weiterentwicklung bis zum vollkommenen Erhalt des Bauwerkes Entwürfe geben wird.
2: 16 Entwürfe sind dabei entstanden. Die Studenten hatten bei ihren Konzepten weitgehend freie Hand und haben ihre Ideen mit Modellen, Plänen und Präsentationen ausgearbeitet. Am 1. Oktober werden die Arbeiten im Festsaal des Vogtlandmuseums in Plauen vorgestellt. Eine Fachjury bewertet die Vorschläge und prämiert die besten Entwürfe. Doch hinter dem Projekt steckt noch ein weiterer Gedanke. Die jungen Leute sollen das Vogtland nicht nur während des Studiums kennenlernen, sie sollen die Region auch als einen Ort entdecken, an dem sie später leben und arbeiten könnten. Und Barbara Müller sagt, erste Erfolge gibt es bereits.
3: Viele Studierenden, so haben wir es mittlerweile erkannt, lernen das Vogtland durch die AREX zum ersten Mal kennen. Wer die Region und die hier tätigen Architekturbüros persönlich erlebt, kann sich deutlich besser vorstellen, später hier zu arbeiten. Genau darin liegt ein wichtiger Beitrag zur Fachkräftegewinnung.
2: Bei einigen ist aus dem ersten Kennenlernen tatsächlich schon mehr geworden. Ehemalige Teilnehmer haben Praktika in Architekturbüros der Region absolviert. Einige sind später sogar beruflich ins Vogtland zurückgekommen. Und das ist der Kern von Zukunft startet hier. Jungen Menschen nicht nur zu erzählen, welche Perspektiven es im Vogtland gibt, sondern sie dafür zu begeistern, herzukommen und selbst zu entdecken, was hier möglich ist.
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1: Ja, das Wetter ist heute so ein bisschen unentschlossen unterwegs. Also es ist so von der Grundstimmung heute meist bewölkt und grau. Es gibt zwar ein paar sonnige Phasen, es gibt auch einen böig auffrischenden Wind und inzwischen auch immer wieder mal ein Regengebiet, das reinzieht. Na, da kann auch mal ein kräftiger Schauer dabei sein. Das bleibt jetzt so am Nachmittag, am Abend, teils auch in der Nacht Regen. Und es gesellen sich dazu dann gegen später jetzt am Nachmittag und in Richtung Abend noch mal das ein oder andere Gewitter. Müssen wir uns dann auch mit beschäftigen. Ansonsten die Werte so bei 21 bis 24, um 15 Grad in der Nacht. Auch morgen ähnlich, dann 22 bis 25 Grad, dann ein bisschen stabiler morgen am Donnerstag. Ja, bis jetzt sieht es ganz gut aus, dass es einen trockenen Mix gibt aus Sonne und Wolken. Allerdings auch morgen dann ein strammer, böiger Wind. 15.30 Uhr.
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2: Ich bin Sven Hopf. Nach dem Brand bei der Agrargenossenschaft in Bernsgrün prüfen die Ermittler derzeit auch mögliche Zusammenhänge mit Fällen in der Vergangenheit. Die Ermittlungen gegen einen 25-jährigen Tatverdächtigen laufen weiter, hauptsächlich aufgrund von Zeugenaussagen, so die Polizei gegenüber Vogtlandradio. Die Johanniter vom Regionalverband Zwickau-Vogtland suchen derzeit nach finanziellen Unterstützern für ihre Hilfsprojekte. Wie Pressesprecherin Katja Böwer auf Vogtland-Radio-Anfrage mitteilt, sind bis Ende des Monats vor allem im Vogtland Johanniter-Botschafter von Haustür zu Haustür unterwegs, heute beispielsweise in Kürbitz. Der Verein Greizer Leben sucht den Verein des Jahres 2026. Damit soll das ehrenamtliche Engagement der Vereine gewürdigt werden. Für die 5 Finalisten kann noch bis Ende des Monats abgestimmt werden. Dem Gewinner winkt neben einem Pokal ein Preisgeld von 1.000 Euro. Soweit Vogtland Radio kompakt.
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1: Es wird 15.32 Uhr gleich in ein paar Sekündchen. Nach wie vor die Gefahrenstelle auf der A4 zwischen Glauchau-West und Hohenstein-Ernstthal. Hier eine ungesicherte Unfallstelle in Richtung Dresden ist das. Zwischen Glauchau-West und Hohenstein-Ernstthal ungesicherte Unfallstelle im Baustellenbereich. Das sorgt hier für stockenden, staunenden Verkehr aktuell auf 3 Kilometern. Aber bitte Vorsicht in beiden Richtungen, hier Gefahr durch Gegenstände auf der Fahrbahn. Dann stockt der Verkehr auch auf der A72 in Richtung Hof in und an einer Baustelle zwischen Zwickau Ost und Zwickau West. Und dasselbe Spielchen derzeit auf der A72 Richtung Chemnitz. Ebenfalls stockender Verkehr in einer Baustelle oder in und an einer Baustelle zwischen Stolberg Nord und Chemnitz Süd. Denn hier auch bitte aufpassen. So, Blitzer haben wir auch noch gemeldet bekommen. Armin zum Beispiel, Dankeschön, der meldet einen Blitzer auf der A72 in Richtung Hof zwischen Plauen Ost und Plauen Süd. Hier Höhe Rasthof Vogtland. Basti und Kevin, genauso wie Jule, melden den Blitzer auf der B92 Schöpsdreh, da Höhe Eisenbahnbrücke. Vermutlich beidseitig Wetter geblitzt. Und danke auch an Phil, der meldete zuletzt einen Blitzer im Unterwürschnitz. Ja, auch hier beidseitig im 30er km/h-Bereich. Staus, Blitzer, mehr melden auch Sie uns bitte kostenlos 0800 30 30 113. Oder aber per WhatsApp, die Nummer auf vogtlandradio.de. Vielen Dank, kommen Sie gut an.
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nach dem Motto, träume nicht dein Leben, nimm deine Tabletten. Pink im Vogtlandradio und Just Like a Pill aus 2002. Komm, wir machen Urlaubsstimmung mit dem Klassiker. 1979 kam das Ding raus, hat sich auch in den 80ern, Anfang 1980 gehalten. Auch bei uns in den Charts, das war damals der riesen Sommerhit. Und wir sind noch drin im Sommer 2026. Ab nach Bella Italia mit Umberto Tozzi und Gloria hier im Vogtlandradio.

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1: Das Wetter gestaltet sich sehr wechselhaft und auch wieder nass. Also da kommt schon mal das eine oder andere Scheuerchen herunter. Kann auch mal kräftiger ausfallen. Also Regengebiete, die jetzt durchziehen, das zieht sich durch den Nachmittag und den Abend hinein. Es kann auch hier und da mal rumpeln und grollen. Leichte Gewitter sind auch unterwegs. Es bleibt also nass. Die Temperaturen aktuell bei 20 bis 23 Grad.

0: In der Nacht um 15 Grad, auch in der Nacht wird es Regen geben. Morgen dann meist stabil. So wie es ausschaut, gibt es einen trockenen Mix meist aus Sonne und Wolken. Vielleicht nochmal ein Tröpfchen, aber nichts wahnsinnig Großartiges, keine Sturzbäche. 22 bis 25 Grad morgen. Und neben diesem trockenen Mix aus Sonne und Wolken dann allerdings büchig lebhaft auffrischende Winde. 16 Uhr.
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2: Ich bin Sven Hopf. Nach dem Brand bei der Agrargenossenschaft in Bernsgrün prüfen die Ermittler derzeit auch mögliche Zusammenhänge mit Fällen in der Vergangenheit. Die Ermittlungen gegen einen 25-jährigen Tatverdächtigen laufen weiter, hauptsächlich aufgrund von Zeugenaussagen, so die Polizei auf Vogtlandradio-Anfrage. Momentan ist er aber noch auf freiem Fuß, da die Voraussetzungen für einen Haftbefehl noch nicht gegeben sind. Durch das Feuer zu Wochenbeginn war ein Strohballenlager komplett ausgebrannt. Die Rauchentwicklung zog sich noch bis in den gestrigen Tag hinein. Die Johanniter vom Regionalverband Zwickau-Vogtland suchen derzeit nach finanziellen Unterstützern für ihre Hilfsprojekte. Wie Pressesprecherin Katja Böwer auf Vogtland-Radio-Anfrage mitteilt, sind bis Ende des Monats vor allem im Vogtland Johanniter-Botschafter von Haustür zu Haustür unterwegs, heute beispielsweise in Kürbitz.
3: In den Gesprächen geht es um eine mögliche Fördermitgliedschaft bei den Johannitern. Dabei können die Angesprochenen selbst einen Beitrag festlegen, den sie jährlich spenden wollen. Das Geld fließt beispielsweise in die Kinder- und Jugendhilfe der Johanniter. Die Botschafter tragen entsprechende Kleidung, können sich auch ausweisen und Kontakte zu den Johannitern vermitteln. Ricardo Schultner-Wodny, Vogtlandradio.
2: Wer in dieser Woche einen Besuch im Auerbacher Museum plant, muss sich auf Einschränkungen einstellen. Wie die Stadt auf ihrer Homepage mitteilt, bleibt die Einrichtung morgen wegen einer Mitarbeiterschulung geschlossen. Am Freitag ist normal wieder geöffnet. In Plauen hat ein mutmaßlicher Dieb einen Ladendetektiv angegriffen. Der Unbekannte soll laut Polizei am Dienstagnachmittag im Penny an der Dürerstraße Lebensmittel in seinen Rucksack gesteckt und anschließend versucht haben, den Laden zu verlassen, ohne zu bezahlen.
4: Als der 50-jährige Ladendetektiv ihn darauf ansprach, wurde der Mann aggressiv, schubste den Detektiv mehrfach und drückte ihn gegen eine Glasscheibe. Der Detektiv wehrte sich mit Pfefferspray. Dabei wurden 4 Personen leicht verletzt und mussten wegen Atemwegsreizungen ambulant behandelt werden. Der mutmaßliche Dieb öffnete die Ladentür gewaltsam und flüchtete auf einem weißen Fahrrad stadteinwärts. Die Polizei ist jetzt auf der Suche nach Zeugen. Luisa Ruckdeschel, Vogtlandradio.
2: Die Bundesliga-Wasserballer des SVV Plauen sind in die Saisonvorbereitung gestartet. Ab kommender Woche wird dann der neue Chefcoach Gergő Kovács in die Trainingseinheiten leiten. Der gebürtige Ungar kommt vom Ex-Liga-Konkurrenten Uerdingen. Die Randkrefelder waren vergangene Saison in die Regionalliga abgestiegen. Für den SVV Plauen geht es aller Voraussicht nach im Oktober wieder mit den Punktspielen los. Das waren die Vogtlandradio-Nachrichten.
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0: 16 Uhr, 3 Minuten gerade geworden. Nach wie vor die Gefahrenstelle auf der A4. Hier in Richtung Eisenach-Frankfurt zwischen Hohenstein-Ernsthal und Glauchau-Ost derzeit stockend stauender Verkehr. Hier bitte aufpassen, in beiden Richtungen nach wie vor Gefahr durch Gegenstände auf der Fahrbahn. Also da bitte aufpassen. Dann haben wir noch die Störungen auf der A72, einmal in Richtung Hof zwischen Zwickau-Ost und Zwickau-West, stockende Verkehr auf 2 bis 3 Kilometern in und an einer Baustelle und ebenfalls stockende Verkehr in und an einer Baustelle auf der A72 Richtung Chemnitz. Hier zwischen Stolberg Nord und Chemnitz Süd. Da ein bisschen Zeit einpacken und auch bitte vorsichtig hier jeweils an das Stauende heranfahren. So, Blitzer haben wir auch gemeldet bekommen. A72 in Richtung Hof zwischen Plauen Ost und Plauen Süd. Höhe Rasthof-Vogtland kam von Armin rein zuletzt. Dankeschön. Jule, Basti und Kevin meldeten Blitzer zuletzt auf der B92 Schöpsdrehe, der Höhe Eisenbahnbrücke, wohl beidseitig. Von Phil kam die Warnung Blitzer in Unterwürschnitz, hier auch beidseitig im 30er-Kmh-Bereich. Und ansonsten hatte ich gesehen, kann man aber rein hier, von Steffen in Oelsnitz, sagt der Falkensteiner Straße, da steht ein dunkler Caddy, auch der blitzt dort derzeit. Staus, Blitzer mehr, melden Sie uns bitte kostenlos 0800 30 30 113 oder per WhatsApp die Nummer auf vogtlandradio.de. Dankeschön.
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2: Mit Jörg Ursprung, sonnige Grüße in das Regengrau.

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7: Ja, das ist eine recht graue und triste Kiste, die auch nass ist vom Wetter her. Es gibt immer wieder Regen, auch mal schauerartig. Es gibt auch Regenpausen, aber das Spielchen, dieses Wechselhafte, zieht sich durch den Nachmittag, in den Abend und teilweise auch in die Nacht hinein. Es bleibt wechselhaft und teilweise nass. Die Temperaturen

0: Ja, nicht ganz so kalt mehr, so bei aktuell um die 20 Grad Marke. 19 bis 22 Grad sind es. In der Nacht um 15 Grad. Es kann hier und da noch ein bisschen rumpeln. Kleine Gewitter haben sich angekündigt. Müssen wir mal gucken, wann und wo und wie heftig die ausfallen. Morgen dann meist stabil, 21 bis 25 Grad. Ein meist trockener Mix aus Sonne und Wolken. Es kann noch mal ein kleines Tröpfchen geben, aber nichts Großartiges. Aber morgen ein recht lebendiger Wind. Und am Freitag dann ebenfalls ein Mix aus Sonne und Wolken. Am Freitag bei Werten von 21 bis 24 Grad. 16.30 Uhr jetzt.
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2: Ich bin Sven Hopf. Nach dem Brand bei der Agrargenossenschaft in Bernsgrün prüfen die Ermittler derzeit auch mögliche Zusammenhänge mit Fällen in der Vergangenheit. Die Ermittlungen gegen einen 25-jährigen Tatverdächtigen laufen weiter, hauptsächlich aufgrund von Zeugenaussagen, so die Polizei auf Vogtland-Radio-Anfrage. Die Johanniter vom Regionalverband Zwickau-Vogtland suchen derzeit nach finanziellen Unterstützern für ihre Hilfsprojekte. Wie Pressesprecherin Katja Böwer auf Vogtland-Radio-Anfrage mitteilt, sind bis Ende des Monats vor allem im Vogtland Johanniter-Botschafter von Haustür zu Haustür unterwegs, heute beispielsweise in Kürbitz. In Plauen hat ein mutmaßlicher Dieb einen Ladendetektiv angegriffen. Der Unbekannte soll laut Polizei am Dienstagmittag im Penny an der Dürerstraße Lebensmittel in seinen Rucksack gesteckt und anschließend versucht haben, den Laden zu verlassen, ohne zu bezahlen. Soweit Vogtland Radio kompakt.
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0: Es ist gleich 16.32 Uhr. A4 in Richtung Eisenach Frankfurt. Zwischen Hohenstein-Ernstthal und Glauchau Ost Baustelle. Und hier stockt der Verkehr derzeit auf 2 bis 3 Kilometern. Ja, da gibt es eine Fahrbahnverengung derzeit im Baustellenbereich. Ja, das bitte im Hinterkopf behalten, da bitte vorsichtig fahren. Dann noch stockender Verkehr auf der A72 in und an einer Baustelle Richtung Hof zwischen Zwickau Ost und Zwickau West. Auch hier bitte vorsichtig fahren und vorsichtig an der Stauende heranfahren. A9, Warnung für die A9 Richtung Nürnberg zwischen Triptes und Dittersdorf, ein defekter PKW auf dem Standstreifen. Geblitzt wird, Armin hat es durchgegeben, Dankeschön. A72 in Richtung Hof, der Blitzer zwischen Plauen Ost und Plauen Süd, Höhe Rastplatz Vogtland. Danke auch an Phil, der meldete zuletzt einen Blitzer in Unterwürschnitz, hier im 30er-Kmh-Bereich wohl beidseitig. Und außerdem die Warnung von Stefan, der sagt, in Oelsnitz in der Falkensteiner Straße wird ebenfalls geblitzt. Stausblitzer mehr melden auch Sie uns bitte kostenlos 0800 30 30 113 oder per WhatsApp die Nummer auf vogtlandradio.de. Dankeschön.
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1: Ja, es bleibt meist grau, es bleibt auch nass, immer wieder Regen, auch mal schauerartiger Regen, jetzt in Richtung Abend. Kann auch hier und da mal ein Gewitter auftauchen. Dieses Wechselspielchen geht weiter bis in die Nacht. Auch in der Nacht dann teilweise Regen. Temperaturen derzeit so um die 20 Grad Marke. In der Nacht um 15 Grad. Morgen dann stabiler, mehr Sonne. Auch Wolken morgen und lebendige Winde, aber es bleibt meist trocken morgen. Also so ein trockener Mix aus Sonne und Wolken bei 21 bis 25 Grad. Schon wieder sommerlicher das Ganze. Auch am Freitag dann ähnliche Temperaturen. Auch am Freitag dann ein Mix aus Sonne und Wolken. Es ist jetzt 17 Uhr.
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2: Ich bin Sven Hopf. Nach dem Brand bei der Agrargenossenschaft in Bernsgrün prüfen die Ermittler derzeit auch mögliche Zusammenhänge mit Fällen in der Vergangenheit. Die Ermittlungen gegen einen 25-jährigen Tatverdächtigen laufen weiter, hauptsächlich aufgrund von Zeugenaussagen, so die Polizei.

0: Vogtland-Radio-Anfrage. Momentan ist er noch auf freiem Fuß, da sich die Voraussetzungen für einen Haftbefehl noch nicht ergeben haben. Durch das Feuer zu Wochenbeginn war ein Strohballenlager komplett abgebrannt. Die Rauchentwicklung zog sich noch bis in den gestrigen Tag hinein. Die Johanniter vom Regionalverband Zwickau-Vogtland suchen derzeit nach finanziellen Unterstützern für ihre Hilfsprojekte. Wie Pressesprecherin Katja Böwer auf Vogtland-Radio-Anfrage mitteilt, sind bis Ende des Monats vor allem im Vogtland Johanniter-Botschafter von Haustür zu Haustür unterwegs, heute beispielsweise in Kürbitz.
1: In den Gesprächen geht es um eine mögliche Fördermitgliedschaft bei den Johannitern. Dabei können die Angesprochenen selbst einen Beitrag festlegen, den sie jährlich spenden wollen. Das Geld fließt beispielsweise in die Kinder- und Jugendhilfe der Johanniter. Die Botschafter tragen entsprechende Kleidung, können sich auch ausweisen und Kontakte zu den Johannitern vermitteln. Ricardo Schuldner-Wodny, Vogtland Radio.
0: In Plauen hat ein mutmaßlicher Dieb einen Ladendetektiv angegriffen. Der Unbekannte soll laut Polizei am Dienstagnachmittag im Penny an der Dürerstraße Lebensmittel in seinen Rucksack gesteckt und anschließend versucht haben, den Laden zu verlassen, ohne zu bezahlen.
2: Als der 50-jährige Ladendetektiv ihn darauf ansprach, wurde der Mann aggressiv, schubste den Detektiv mehrfach und drückte ihn gegen eine Glasscheibe. Der Detektiv wehrte sich mit Pfefferspray. Dabei wurden 4 Personen leicht verletzt und mussten wegen Atemwegsreizungen ambulant behandelt werden. Der mutmaßliche Dieb öffnete die Ladentür gewaltsam und flüchtete auf einem weißen Fahrrad stadteinwärts. Die Polizei ist jetzt auf der Suche nach Zeugen. Luisa Ruckdeschel, Vogtland Radio.
0: Wer beim Firmenlauf der Volksbank Vogtland-Saale Orla in einer Woche eine Erfrischung braucht, muss sich dieses Mal auf eine Änderung einstellen. Wie der Zweckverband Wasser-Abwasser, der das Event unterstützt, mitteilt, werden dieses Jahr an der Trinkstation in Jößnitz keine Plastikbecher mehr ausgegeben. Damit will man Müll vermeiden. Stattdessen sind die Läufer angehalten, sich eigene Behälter mitzubringen. Diese können wiederum an einer speziellen Trinkstation selbst aufgefüllt werden. Ebenso wird die mobile Erfrischungsdusche neu positioniert, um eine Rutschgefahr auf der Laufstrecke zu vermeiden. Ebenso wird in diesem Jahr das Maskottchen Aqualino aus Sicherheitsgründen nicht mit dabei sein. Zum einen ist es zu warm im Kostüm, zum anderen wurde das Maskottchen in der Vergangenheit auch von mehreren Läufern angerempelt. Das waren die Vogtland Radio Nachrichten.
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4: 17.03 Uhr ist es gerade geworden, alle auf die Straßen. Ja, nach wie vor nicht wahnsinnig viel los. Der Hinweis immer für die A4 in Richtung Eisener Frankfurt zwischen Hohenstein-Ernsthal und Glauchau Ost, die Baustelle. Hier ist die Fahrbahn verengt im Baustellenbereich. Das sorgt hier für leicht stockenden Verkehr derzeit. Und stockender Verkehr auch auf der A72 Richtung Hof zwischen Zwickau Ost und Zwickau West in und an einer Baustelle auf 2 bis 3 Kilometern hier. Eine kleine Gefahrenstelle noch auf der A9 dann Richtung Nürnberg zwischen Triptis und Dittersdorf. Vorsicht, ein defektes Fahrzeug auf dem Standstreifen. Geblitzt wird, Armin hat es euch gegeben, Dankeschön. A72, der Blitzer in Richtung Hof zwischen Plauen Ost und Plauen Süd, Höhe Rasthof Vogtland. Und aktuell noch eine Blitzerwarnung von Maximilian, Dankeschön, hier am Ortsausgang Adorf in Richtung Marktneukirchen, da steht ein Caddy. Und wenn Sie was entdecken, Stausblitzer mehr, melden Sie uns das bitte kostenlos. 0800 30 30 113 oder per WhatsApp die Nummer auf hochlandradio.de. Dankeschön.
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4: Mit Jörg

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0: Die Imagine Dragons und ihr Zero hier im Vogtlandradio an diesem Mittwochnachmittag, 17.15 Uhr gleich.
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2: Ich bin Ron Tamme. Auch im Vogtland kennen viele Landwirte das Problem, es ist zu trocken, dann kommt die Hitze und am Ende entscheidet oft schon der nächste Regenschauer darüber, wie die Ernte ausfällt. Deutschlandweit fällt die Erntebilanz in diesem Jahr schwach aus. Laut Deutschem Bauernverband lag die Getreideernte bei knapp 42 Millionen Tonnen. Das sind 7% weniger als im Vorjahr. Pro Hektar ging der Ertrag sogar um 9% zurück. Besonders hart getroffen hat es den Winterraps. Hier brach der Ertrag um 20% ein. Neben Hitze und Trockenheit machten den Pflanzen auch Schädlinge zu schaffen. Der Bauernverband warnt deshalb vor finanziellen Problemen in vielen Betrieben. Geringere Erlöse treffen

0: stoßen auf hohe Kosten für Diesel, Dünger und Pflanzenschutz. Gefordert werden unter anderem frühere EU-Direktzahlungen und mehr Unterstützung bei Düngemitteln.
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8: Es bleibt unbeständig und wechselhaft. Immer wieder mal Regengebiete, die da durchziehen. Da kann auch mal ein schauerartiger Regen dabei sein. Es gibt auch mal Regenpausen. Ja, dann kann man sogar mal ein paar Freundlichkeiten entdecken. Der reißt die Wolkendecke auch mal auf. Da können dann in Richtung Abend sogar ein paar Gewitter durchkrummeln. Auch in der Nacht kann es mal rumpeln. Und auch in der Nacht kommen Regenwolken rein. Aktuell 19 bis 22 Grad, in der Nacht um 15 Grad die Werte. Morgen dann ja, so 21 bis 25 Grad. Das Ganze stabiler, Mix aus Sonne und Wolken, dazu böige Winde. Ähnlich am Freitag dann ein trockener Mix am Freitag aus Sonne und Wolken bei 22 bis 25 Grad. Es ist 17.30 Uhr.

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1: Ich bin Sven Hopf. Wer sich beim Tag der Sachsen in Plauen im kommenden Jahr präsentieren oder mit anpacken will, kann sich noch bis Ende Oktober anmelden und für Flächen bewerben. Laut Stadtverwaltung gilt das beispielsweise für Vereine, die Aktionen und Stände planen, sowie auch für Gastronomen oder andere Schausteller. Nach dem Brand bei der Agrargenossenschaft in Bernsgrün prüfen die Ermittler derzeit auch mögliche Zusammenhänge mit Fällen in der Vergangenheit. Die Ermittlungen gegen einen 25-jährigen Tatverdächtigen laufen weiter, hauptsächlich aufgrund von Zeugenaussagen, so die Polizei auf Vogtland-Radio-Anfrage. In Plauen hat ein mutmaßlicher Dieb einen Ladendetektiv angegriffen. Der Unbekannte soll laut Polizei am Dienstagnachmittag im Penny an der Dürerstraße Lebensmittel in seinen Rucksack gesteckt und anschließend versucht haben, den Laden zu verlassen, ohne zu bezahlen. Soweit Vogtland Radio Kompakt.
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2: 17.32 Uhr gleich und inzwischen alles bereinigt, alles aufgeräumt. Gibt keine großartigen Störungen mehr. Ein Blitzer war noch zuletzt angesagt hier von Maximilian. Dankeschön. Am Ortsausgang Adorf aufpassen, da steht ein Caddy in Richtung Markneukirchen. Staus, Blitzer, mehr melden auch Sie uns bitte kostenlos 0800 30 30 113 oder per WhatsApp die Nummer auf vogtlandradio.de. Vielen Dank.
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2: Mit Jörg Ursprung und gleich gibt's einen Kino-Filmtipp.

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1: Wir begeben uns da heute mal in eine idyllische Vorstadtgegend. Ja, gepflegte Rasenfläche, weiße Lattenzäune, super nette Nachbarn und so weiter. Ja, so sieht sie aus, die ganz normale amerikanische Vorstadtidylle. Und wie schnell die zur Vorstadthölle werden kann, da sieht man in dem derzeit laufenden, nervenauftreibenden Dinosaurier-Action-Blockbuster The End of Oak Street. Also tolle Geschichte mit Anne Hathaway und Ewan McGregor. Und Mario Hartwig verrät uns mehr.
2: Denise und Greg wohnen in den 1980er Jahren mit ihren zwei Kindern in der Oak Street, in der sie eines Tages über ein mysteriöses Phänomen sprechen.
3: Hat noch jemand heute Nacht dieses komische Licht gesehen?
4: Welches komische Licht?
3: Der Wind hat wie verrückt geweht. Starbuck ist ausgerastet und hat gebellt.
5: Vielleicht ein Scheinwerfer von einem Hubschrauber.
6: Oder ein UFO. Aliens.
5: Hör auf, Dad.
2: Doch dann merken sie, dass sie weder Wasser noch Elektrizität haben.
4: Ja, wie es aussieht, ist das ganze Viertel ohne Strom.
2: Und ihr Auto den Geist aufgegeben hat.
6: Wir kommen nicht weg.
2: Aus

0: Außerdem hören sie plötzlich komische Geräusche.
1: Was war das?
0: Und werden kurz darauf von hungrigen Dinosauriern angegriffen, vor denen sie gerade noch flüchten können.
2: Mom! Du musst da raus! Auf!
1: Verdammt nochmal, was ist hier los?
2: Geh sie rein! Sofort!
3: Wie ist sowas überhaupt möglich?
4: Ich glaube, dass unsere Nachbarschaft, unser Haus, unsere ganze Straße bewegt wurde.
0: Und zwar, wie sich herausstellt, zurück in eine andere Zeit, an einen für die Familie völlig fremden Ort, wo man nur überleben kann, wenn man eng zusammenhält.
3: Was sollen wir jetzt machen?
4: Sammelt Vorräte. Schnappt euch alles, was sich als Waffe eignet. Oh mein Gott!
3: Wir überleben das. Gott lässt uns hier ganz sicher nicht sterben.
4: Greg, du gehst nur an Weihnachten in die Kirche und jetzt erzählst du den Kindern, dass Gott uns hilft?
5: Was ist mit den Menschen, die da draußen gefressen werden?
6: The End of Oak Street. Sehr, sehr spannend. Und wie es weitergeht, das können Sie zum Beispiel im Kino sehen. Vielleicht ja schon demnächst auf unsere Kosten. Oder Sie schauen was anderes. 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
1: Das bleibt weiterhin unbeständig. Es gibt zwar jetzt mal ein paar Regenpausen, ja, sogar zögerliche Auflockerungen, aber die bestimmende Farbe ist grau. Und es werden dann im Laufe des Abends und in Richtung Nacht auch weitere Regengebiete auftauchen, auch mit kräftigen Schauern. Also es bleibt unbeständig, teils nass und es kann sogar dann Richtung späteren Abend mal ein Gewitter über uns hinweggerollen. Die Temperaturen derzeit so bei 18 bis 21, in der Nacht um 15 Grad. Morgen dann etwas schöner, etwas beständiger bei 21 bis 25 Grad. Morgen ein Mix aus Sonne und Wolken, dazu aber recht böige Winde. Der Freitag ist dann auch gemäßigt, auch am Freitag zum Start ins Wochenende bei 21 bis 24 Grad. Ein trockener Mix aus Sonne und Wolken. Und damit ist es jetzt 18 Uhr.
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2: Ich bin Sven Hopf. Wer sich beim Tag der Sachsen in Plauen im kommenden Jahr präsentieren oder mit anpacken will, kann sich noch bis Ende Oktober anmelden und für Flächen bewerben. Laut Stadtverwaltung gilt das beispielsweise für Vereine, die Aktionen und Stände planen, sowie auch für Gastronomen oder andere Schausteller. Dafür sind zwei entsprechende Homepages eingerichtet worden. Die Organisatoren werden die Bewerbungen im Nachgang prüfen und Zu- oder Absagen mitteilen. Die Stadt Plauen wirbt unterdessen derzeit intensiv auch landesweit für das Großevent im kommenden Juni, beispielsweise auf Festlichkeiten in Dresden. Nach dem Brand bei der Agrargenossenschaft in Bernsgrün prüfen die Ermittler derzeit auch mögliche Zusammenhänge mit Fällen in der Vergangenheit. Die Ermittlungen gegen einen 25-jährigen Tatverdächtigen laufen weiter, hauptsächlich aufgrund von Zeugenaussagen, so die Polizei auf Vogtlandradio-Anfrage. Momentan ist er noch auf freiem Fuß, da die Voraussetzungen für einen Haftbefehl noch nicht gegeben sind. Durch das Feuer zu Wochenbeginn war ein Strohballenlager

0: komplett abgebrannt. Die Rauchentwicklung zog sich noch bis in den gestrigen Tag hinein. Wer beim Firmenlauf der Volksbank Vogtlandsaale Orla in einer Woche eine Erfrischung braucht, muss sich dieses Mal auf eine Änderung einstellen. Wie der Zweckverband Wasser Abwasser Vogtland, der das Event unterstützt, mitteilt, werden dieses Jahr an der Trinkstation in Jößnitz keine Plastikbecher mehr ausgegeben. Damit will man Müll vermeiden. Stattdessen sind die Läufer angehalten, sich eigene Behälter mitzubringen. Diese können wiederum an einer speziellen Trinkstation selbst aufgefüllt werden. Ebenso wird die mobile Erfrischungsdusche neu positioniert, um eine Rutschgefahr auf der Laufstrecke zu vermeiden. Zudem wird in diesem Jahr das Maskottchen Aqualino aus Sicherheitsgründen nicht mit dabei sein. Zum einen ist es zu warm im Kostüm, zum anderen wurde das Maskottchen in der Vergangenheit auch von mehreren Läufern angerempelt. Am Wochenende startet die zweite Kreisklasse Vogtland im Fußball in die neue Saison. Kurz zuvor hat der ESV Lok Plauen seine zweite Mannschaft aus dem Spielbetrieb zurückgezogen, teilte der Vogtländische Fußballverband mit. Wie es heißt, haben insgesamt 8 Spieler die Mannschaft verlassen.
1: Vorausgegangen war die Verletzung eines ausländischen Spielers in der vergangenen Saison. Weil der keine Krankenversicherung hatte, erklärte sich die Lok bereit, einen Teil der Kosten zu übernehmen. Zu wenig fanden mehrere Kicker gleicher Herkunft und forderten die Komplettübernahme. Weil der Verein das ablehnte, verließen sie geschlossen den Club. Dieser betont, dass man sich nicht erpressen lasse und weiterhin geschlossen für Werte wie Fairness, Recht und Eigenverantwortung einstehe. Ron Tamme, Vogtland Radio.
0: Das waren die Vogtland Radio Nachrichten.
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3: Es ist jetzt ganz genau 18 Uhr und 3 Minuten. Gibt nichts von den Straßen, keine Störungen, keine großartigen Staus. Zuletzt ein Blitzer gemeldet, nehme ich nochmal mit hier, von Maximilian kam der rein, danke. Am Ortsausgang Adorf wird geblitzt aus einem Caddy in Richtung Markneukirchen. Staus, Blitzer, mehr melden auch Sie uns bitte kostenlos 0800 30 30 113 oder per WhatsApp die Nummer auf vogtlandradio.de. Dankeschön.
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3: Mit Jörg Ursprung, schönen guten Abend. Und gleich mit unserem musikalischen Kalenderblatt und einem Mitglied ehemaligen der Band Queen.

auch so eine schöne, treibende Nummer, die passt in diesen Wischiwaschi-Mittwochabend. Blind Melon hier im Vogtlandradio aus 1993 und No Rain. Ja, Regen werden wir weiterhin kriegen am Abend und in der Nacht. Macht nichts, wir machen uns das gemütlich hier, auch mit unserem musikalischen Kalenderblatt. Ich habe es eingangs gesagt, ein ja ehemaliges Mitglied der Band Queen feiert heute Geburtstag an diesem 19. August. John Richard Deacon feiert Geburtstag, ja, britischer Musiker. Und er wurde als Bassist der britischen Rockband Queen bekannt. Und er hat für die auch so einige Songs geschrieben. Einen werden wir davon hören. Another One Bites the Dust, nehme ich gleich vorweg. Er hat aber auch andere Songs geschrieben. I Want to Break Free, Friends Will Be Friends und dergleichen. Er selber hat nie gesungen auf einem Album von Queen, weil er selber meinte, er kommt gegen die anderen drei einfach nicht an. Ja, stimmlich, die sind die anderen einfach zu fett. Freddie Mercury damals sowieso. Ja, und nach dem Tod dann von Freddie Mercury trat Deacon auch nur noch selten auf mit Queen und 2001 hat er sich dann aus dem Musikgeschäft zurückgezogen. Interessant ist, er hat mal angefangen mit Gitarre, hatte damals auch eine eigene Band, bei der er gespielt hat, aber die empfanden ihn damals zu schlecht, ja, und haben ihn dann mehr oder weniger rausgeworfen. Und so ist er auf das Bass oder den E-Bass umgestiegen. Ja, das war gut für ihn, weil 1971 lernte er Roger Taylor und Brian May dann kennen. Und die brauchten eben für die Band Queen irgendwann einen Bassisten und zack, war mit drin. Ja, ganz großartiger Bassist John Deacon. Und ich habe es gesagt, er hat unter anderem geschrieben Another One Bites the Dust. Das ist der musikalische Kalender heute oder das musikalische Kalenderblatt im Vogtlandradio für und von Geburtstagskind John Deacon.

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6: Na, das ist weiterhin unbeständig. Es gibt vielerorts mal jetzt so ein bisschen Regenpausen. Ja, aber die Regenwolken kommen zurück. Auch mal kräftige Regengebiete im Laufe des Abends wird es dann auch mal wieder den ein oder anderen Schauer geben. Da kann sogar mal später so ein kleines Gewitter mit dabei sein. Da müssen wir mal gucken. Aber es bleibt unbeständig. Die Temperaturen, die liegen so um die 20 Grad Marke derzeit, in der Nacht um 15 Grad. Also es ist relativ mild auch in der Nacht. Und morgen ist es dann wieder schöner, 21 bis 25 Grad bei einem Bügen, Wind, morgen dann ein Mix aus Sonne und Wolken. Und auch am Freitag dann so 21 bis 24 Grad, dann ein trockener Mix aus Sonne und Wolken.
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6: Es ist 18.30 Uhr gerade geworden. Keine Störungen, es wird aber noch geblitzt. Einmal hatte Ingrid einen aktuell durchgegeben. Dankeschön. Ortsausgang Plauen, hat sie gesagt, da steht ein Blitzer in Richtung Möschwitz am Lindengarten. Steffen, danke, meldet einen Blitzer aktuell in Triebel. Hier in Richtung Oelsnitz einen Caddy. Und Maximilian hat ebenfalls einen Caddy entdeckt am Ortsausgang Adorf in Richtung Markneukirchen. Stausblitzer mehr melden auch Sie uns bitte, kostenlos. 0800 30 30 113 oder per WhatsApp die Nummer auf vogtlandradio.de. Dankeschön.
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0: Amy McDonald und was Aktuelles von ihr, Can You Hear Me, hier im Vogtland Radio. An diesem Mittwochabend. Wir hören, und zwar hören wir jetzt das hier.
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1: Der heutige Cover-Lover-Song kommt im Original von Fleetwood Mac. Und zwar aus dem 12. Studioalbum Tusk heißt das. Und die Single heißt gleichnamig Tusk, eben von der Rockband Fleetwood Mac. Das war damals so. Die hatten mit Rumours bereits 1977 ein Album vorgelegt, das bis heute zu den erfolgreichsten der Rockgeschichte gehört. Und da gab es dann auch damals zu Recht einen Grammy für. Und da haben natürlich dann die Bosse gesagt, die Geldgeber damals von Warner Bros., komm, ihr kriegt jetzt von uns 1 Million US-Dollar und könnt damit ein neues Album machen. Und natürlich erwartete man so ein weiteres kompaktes Mainstream-Album wie eben dieses Rumours. Da haben sie aber Fleetwood Mac gedacht, nö, wir sind mal experimentell unterwegs. Ja, also es wurde dann von musikalischen Experimenten Lindsey Buckinghams geprägt, Mitglied eben bei Fleetwood Mac. Und entsprechend war das Album völlig anders. Nicht unbedingt zum Gefallen der Warner Bosse, aber trotzdem war es dann relativ erfolgreich. Nicht so wie das vorangegangene Album Rumours, aber immerhin konnte man das vorzeigen und es verkaufte sich auch immerhin 2 Millionen Mal und konnte einige obere Chartplatzierungen für sich gewinnen. Tusk ist in der Tat so ein treibender Song und ich habe da was rausgesucht von einer Band namens Six Day Riot. Das ist eine 2004 gegründete Band aus London in England. Die besteht aus 6 Mitgliedern. Eine Frontsängerin haben sie, die heißt Tamara Schlesinger. Und die machen, ja, Indie-Pop, Alternative, ein bisschen Amerikaner ist mit dabei. Und die haben Tusk eben gecovert und das klingt so.

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1: Hey, das Wetter hat sogar ein paar Freundlichkeiten drauf. Gibt sogar noch eine Portion Abendsonne. Ansonsten ist es recht wechselhaft. Es sind auch viele Wolken unterwegs. Aber wie gesagt, gerade auch mal Regenpausen. Ein paar helle, freundliche Momente noch. Aber die Regenwolken kommen zurück. Ja, im Laufe des späteren Abends auch mal wieder dicke Regengebiete. Da kann sogar mal ein Gewitter mit dabei sein. Da müssen wir uns dann wieder auf Schauer einlassen, auch in der Nacht. Die Temperaturen bewegen sich derzeit bei 18 bis 21, in der Nacht um 15 Grad. Morgen dann etwas stabiler, mehr Sonne, so ein Mix aus Sonne und Wolken. Allerdings morgen auch böige Winde, 21 bis 25 Grad. Und auch am Freitag bei 20 bis 24 Grad dann ein trockener Mix aus Sonne und Wolken. 19 Uhr.
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2: Ich bin Sven Hopf. Wer sich beim Tag der Sachsen in Plauen im kommenden Jahr präsentieren oder mit anpacken will, kann sich noch bis Ende Oktober anmelden und für Flächen bewerben. Laut Stadtverwaltung gilt das beispielsweise für Vereine, die Aktionen und Stände planen, sowie auch für Gastronomen oder andere Schausteller. Dafür sind zwei entsprechende Homepages eingerichtet worden. Die Organisatoren werden die Bewerbungen im Nachgang prüfen und Zu- oder Absagen mitteilen. Die Stadt Plauen wirbt unterdessen derzeit intensiv auch landesweit für das Großevent im kommenden Juni, beispielsweise auch auf Festlichkeiten in Dresden. Der Notruf eines Minderjährigen hat gestern in der Plauener Hammertor-Vorstadt einen größeren Polizeieinsatz ausgelöst. Der Jugendliche befand sich auf einem Firmengelände an der Auenstraße und fühlte sich dort von mehreren Personen bedroht, so eine Polizeisprecherin auf Vogtlandradio-Anfrage. Weil eine größere Gefahrenlage zunächst nicht ausgeschlossen werden konnte, rückte die Polizei mit mehreren Einsatzwagen und Beamten mit Spezialausrüstung an. Vor Ort konnten jedoch weder verdächtige Personen noch entsprechende Gegenstände festgestellt werden. Der Einsatz wurde daraufhin beendet. Am Wochenende startet die zweite Kreisklasse Vogtland im Fußball in die neue Saison. Kurz zuvor hat der ESV Lok Plauen seine zweite Mannschaft aus dem Spielbetrieb zurückgezogen, teilte der Vogtländische Fußballverband mit. Wie es heißt, haben insgesamt 8 Spieler die Mannschaft

0: verlassen.
1: Vorausgegangen war die Verletzung eines ausländischen Spielers in der vergangenen Saison. Weil der keine Krankenversicherung hatte, erklärte sich die Lok bereit, einen Teil der Kosten zu übernehmen. Zu wenig fanden mehrere Kicker gleicher Herkunft und forderten die Komplettübernahme. Weil der Verein das ablehnte, verließen sie geschlossen den Club. Dieser betont, dass man sich nicht erpressen lasse und weiterhin geschlossen für Werte wie Fairness, Recht und Eigenverantwortung einstehe. Ron Tamme, Vogtlandradio.
0: Am Nachmittag ist der neue grenzüberschreitende Mockelbahnradweg offiziell freigegeben worden. Auf einer historischen, inzwischen stillgelegten Bahntrasse verbindet er Ardorf mit Chanice in Tschechien. Fast 3,8 Millionen Euro wurden in die über 8 Kilometer lange Strecke investiert. Für kommenden Sonntag ist zudem eine grenzüberschreitende Gemeinschaftstour geplant. Die Löscharbeiten im Schwarzen Holz bei Messbach sind offiziell beendet. Das teilte die Stadt Plauen mit. Die Situation wird weiterhin kontrolliert, damit die Feuerwehr bei Bedarf kurzfristig eingreifen kann. Auch der Rückbau der eingesetzten Technik wird noch einige Zeit dauern. Der Waldbesitzer beseitigt jetzt entstandene Schäden. Das Betretungsverbot für das Waldstück bleibt aus Sicherheitsgründen weiterhin bestehen. Noch sind gut 2,5 Jahre Zeit bis zum Start der Landesgartenschau in Auerbach und Rodewisch. Inzwischen sind etliche Projekte angelaufen, doch wie ist der aktuelle Stand? Darüber wollen beide Kommunen kommenden Samstag informieren. Auf dem sogenannten Lagerspaziergang sollen auch die nächsten Schritte vorgestellt werden. Kernbereich der Schau wird das Freudental, eine Freifläche, die beide Städte verbindet. Das Land bezuschusst die Umgestaltung mit rund 5 Millionen Euro. Das waren die Top-Themen des Tages.
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3: Es ist gleich 19 Uhr und 4 Minuten. Nach wie vor geht es störungsfrei durchs Sendegebiet. Ja, gibt nichts Großartiges derzeit. Und es wird aber noch geblitzt. Da sind noch einige Blitzer aktiv. René, Dankeschön, hat ganz aktuell ein Gemälde in Großfriesen, da in der sogenannten Krankenhauskurve. Da steht ein grauer Caddy und blitzt beidseitig. Ingrid, danke, meldete zuletzt einen Blitzer am Ortsausgang Plauen in Richtung Meschwitz am Lindengarten. Von Maximilian kam die Warnung, danke. Geblitzt wird aus dem Caddy am Ortsausgang Adorf in Richtung Marktneukirchen. Und danke auch an Steffen, der einen Blitzer meldete, zuletzt einen Caddy in Triebel in Richtung Oelsnitz. Kommen Sie gut und möglichst ungeblitzt an.
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3: Mit Jörg Ursprung, schönen guten Abend, schönen Feierabend. Und gleich kommt hier unser Feierabend-Song. Großartiges Stück Rockgeschichte gibt es da zu hören. Er liegt auch daran, dass ein großartiger Rockmusiker ebenfalls Geburtstag hat. Aber mehr dazu gleich. Das ist Meredith Brooks und Bitch.

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Starke Nummer von einem starken Typen. Clouseau hier im Vogtland Radio und Erinnerungen. Ich habe festgestellt, wir haben heute noch ein großes Geburtstagskind, also eine Größe aus der Musikbranche, und die heißt Ian Gillan. Er klingelt's da? Er ist britischer Rocksänger und bekannt wurde er vor allem als Sänger der Hardrock-Band Deep Purple. Ja, der gehörte mit Unterbrechungen bis heute an, seit 1969. Er war auch bei anderen Heavy-Metal-Bands mal unterwegs, zum Beispiel auch bei Black Sabbath. Und er hat unter anderem natürlich dafür gesorgt, dass es den ein oder anderen Riesenhit für Deep Purple gibt oder gab, je nachdem. Und natürlich gibt es heute Smoke on the Water. Da wurden die Jungs von Deep Purple mal in der Schweiz am Genfer See inspiriert. Ich habe es, glaube ich, schon mal erzählt. Ja, da gab es im nahegelegenen Casino einen Brand und da ist das Gebäude abgebrannt und der Rauch ist ebenso über den Genfer See gewabert. Und das haben die Jungs von Deep Purple damals aus dem Hotelzimmer beobachtet und wurden so eben zu Smoke on the Water, Rauch auf dem Wasser, inspiriert. Und weil wir einen Feierabendsong haben und das der besondere Song ist und weil Ian Gillan Geburtstag hat, mache ich das Ganze auch noch in der langen Version und live Deep Purple.

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1: Heute an diesem 19. August ist Welttag des Fotos. Was es nicht alles gibt. Das erinnert mich an eine Geschichte eines Kochs. Der hat mal nach einem Essen zu dem weltberühmten Fotografen Helmut Newton gesagt, Ihre Fotos gefallen mir. Sie haben bestimmt eine gute Kamera. Helmut Newton sagte nach dem Essen dann zu dem Koch, Ihr Essen war vorzüglich. Sie haben bestimmt gute Töpfe. Ja, das Auge macht das Bild, nicht die Kamera.

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1: In Richtung Abend und Nacht sind weiter Regenschauer und auch örtliche Gewitter möglich. Die Temperaturen sinken auf maximal 17 Grad. Morgen werden die Lücken am Himmel größer und auch die Niederschläge lassen bei bis zu 24 Grad nach. Der Freitag bringt bei bis zu 23 Grad ebenfalls einen trockenen Mix aus Sonne und Wolken.
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1: Ich bin Sven Hopf. Wer sich beim Tag der Sachsen in Plauen im kommenden Jahr präsentieren oder mit anpacken will, kann sich noch bis Ende Oktober anmelden und für Flächen bewerben. Laut Stadtverwaltung gilt das beispielsweise für Vereine, die Aktionen und Stände planen, sowie auch für Gastronomen oder andere Schausteller. Dafür sind zwei entsprechende Homepages eingerichtet worden. Die Organisatoren werden die Bewerbungen im Nachgang prüfen und Zu- oder Absagen mitteilen. Die Stadt Plauen wirbt unterdessen derzeit intensiv auch landesweit für das Großevent im kommenden Juni, beispielsweise auch auf Festlichkeiten in Dresden. Der Notruf eines Minderjährigen hat gestern in der Plauener Hammertor-Vorstadt einen größeren Polizeieinsatz ausgelöst. Der Jugendliche befand sich auf einem Firmengelände an der Auenstraße und fühlte sich dort von mehreren Personen bedroht, so eine Polizeisprecherin auf Vogtlandradio-Anfrage. Weil eine größere Gefahrenlage zunächst nicht ausgeschlossen werden konnte, rückte die Polizei mit mehreren Einsatzwagen und Beamten mit Spezialausrüstung an. Vor Ort konnten jedoch weder verdächtige Personen noch entsprechende Gegenstände festgestellt werden. Der Einsatz wurde daraufhin beendet. Am Wochenende startet die zweite Kreisklasse Vogtland im Fußball in die neue Saison. Kurz zuvor hat der ESV Lok Plauen seine zweite Mannschaft aus dem Spielbetrieb zurückgezogen, teilte der Vogtländische Fußballverband mit. Wie es heißt, haben insgesamt 8 Spieler die Mannschaft verlassen.
2: Vorausgegangen war die Verletzung eines ausländischen Spielers in der vergangenen Saison. Weil der keine Krankenversicherung hatte, erklärte sich die Lok bereit, einen Teil der Kosten zu übernehmen. Zu wenig fanden mehrere Kicker gleicher Herkunft und forderten die Komplettübernahme. Weil der Verein das ablehnte, verließen sie geschlossen den Club. Dieser betont, dass man sich nicht erpressen lasse und weiterhin geschlossen für Werte wie Fairness, Recht und Eigenverantwortung einstehe. Ron Tamme, Vogtlandradio.
1: Am Nachmittag ist der neue grenzüberschreitende Mockelbahnradweg offiziell freigegeben worden. Auf einer historischen, inzwischen stillgelegten Bahntrasse verbindet er Ardorf mit Chranice in Tschechien. Fast 3,8 Millionen Euro wurden in die über 8 Kilometer lange Strecke investiert. Für kommenden Sonntag ist zudem eine grenzüberschreitende Gemeinschaftstour geplant. Die Löscharbeiten im Schwarzen Holz bei Messbach sind offiziell beendet. Das teilte die Stadt Plauen mit. Die Situation wird weiterhin kontrolliert, damit die Feuerwehr bei Bedarf kurzfristig eingreifen kann. Auch der Rückbau der eingesetzten Technik wird noch einige Zeit dauern. Der Waldbesitzer beseitigt jetzt entstandene Schäden. Das Betretungsverbot

0: Verbot für das Waldstück bleibt aus Sicherheitsgründen weiterhin bestehen. Noch sind gut 2,5 Jahre Zeit bis zum Start der Landesgartenschau in Auerbach und Rodewisch. Inzwischen sind etliche Projekte angelaufen, doch wie ist der aktuelle Stand? Darüber wollen beide Kommunen kommenden Samstag informieren. Auf dem sogenannten Lagerspaziergang sollen auch die nächsten Schritte vorgestellt werden. Kernbereich der Schau wird das Freudental, eine Freifläche, die beide Städte verbindet. Das Land bezuschusst die Umgestaltung mit rund 5 Millionen Euro. Das waren die Top-Themen des Tages.
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1: In Richtung Abend und Nacht sind weiter Regenschauer und auch örtliche Gewitter möglich. Die Temperaturen sinken auf maximal 17 Grad. Morgen werden die Lücken am Himmel größer und auch die Niederschläge lassen bei bis zu 24 Grad nach. Der Freitag bringt bei bis zu 23 Grad ebenfalls einen trockenen Mix aus Sonne und Wolken.
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1: Ich bin Sven Hopf. Wer sich beim Tag der Sachsen in Plauen im kommenden Jahr präsentieren oder mit anpacken will, kann sich noch bis Ende Oktober anmelden und für Flächen bewerben. Laut Stadtverwaltung gilt das beispielsweise für Vereine, die Aktionen und Stände planen, sowie auch für Gastronomen oder andere Schausteller. Dafür sind zwei entsprechende Homepages eingerichtet worden. Die Organisatoren werden die Bewerbungen im Nachgang prüfen und Zu- oder Absagen mitteilen. Die Stadt Plauen wirbt unterdessen derzeit intensiv auch landesweit für das Großevent im kommenden Juni, beispielsweise auch auf Festlichkeiten in Dresden. Der Notruf eines Minderjährigen hat gestern in der Plauener Hammertor-Vorstadt einen größeren Polizeieinsatz ausgelöst. Der Jugendliche befand sich auf einem Firmengelände an der Auenstraße und fühlte sich dort von mehreren Personen bedroht, so eine Polizeisprecherin auf Vogtlandradio-Anfrage. Weil eine größere Gefahrenlage zunächst nicht ausgeschlossen werden konnte, rückte die Polizei mit mehreren Einsatzwagen und Beamten mit Spezialausrüstung an. Vor Ort konnten jedoch weder verdächtige Personen noch entsprechende Gegenstände festgestellt werden. Der Einsatz wurde daraufhin beendet. Am Wochenende startet die zweite Kreisklasse Vogtland im Fußball in die neue Saison. Kurz zuvor hat der ESV Lok Plauen seine zweite Mannschaft aus dem Spielbetrieb zurückgezogen, teilte der Vogtländische Fußballverband mit. Wie es heißt, haben insgesamt 8 Spieler die Mannschaft verlassen.
2: Vorausgegangen war die Verletzung eines ausländischen Spielers in der vergangenen Saison. Weil der keine Krankenversicherung hatte, erklärte sich die Lok bereit, einen Teil der Kosten zu übernehmen. Zu wenig fanden mehrere Kicker gleicher Herkunft und forderten die Komplettübernahme. Weil der Verein das ablehnte, verließen sie geschlossen den Club. Dieser betont, dass man sich nicht erpressen lasse und weiterhin geschlossen für Werte wie Fairness, Recht und Eigenverantwortung einstehe. Ron Tamme, Vogtlandradio.
1: Am Nachmittag ist der neue grenzüberschreitende Mockelbahnradweg offiziell freigegeben worden. Auf einer historischen, inzwischen stillgelegten Bahntrasse verbindet er Ardorf mit Hranice in Tschechien. Fast 3,8 Millionen Euro wurden in die über 8 Kilometer lange Strecke investiert. Für kommenden Sonntag ist zudem eine grenzüberschreitende Gemeinschaftstour geplant. Die Löscharbeiten im Schwarzen Holz bei Messbach sind offiziell beendet. Das teilte die Stadt Plauen mit. Die Situation wird weiterhin kontrolliert, damit die Feuerwehr bei Bedarf kurzfristig eingreifen kann. Auch der Rückbau der eingesetzten Technik wird noch einige Zeit dauern. Der Waldbesitzer beseitigt jetzt entstandene Schäden. Das Betretungsverbot für das Waldstück bleibt aus Sicherheitsgründen weiterhin bestehen. Noch sind gut 2,5 Jahre Zeit bis zum Start der Landesgartenschau in Auerbach und Rodewisch. Inzwischen sind etliche Projekte angelaufen, doch wie ist der aktuelle Stand? Darüber wollen beide Kommunen kommenden Samstag informieren. Auf dem sogenannten Lagerspaziergang sollen auch die nächsten Schritte vorgestellt werden. Kernbereich der Schau wird das Freudental, eine Freifläche, die beide Städte verbindet. Das Land bezuschusst die Umgestaltung mit rund 5 Millionen Euro. Das waren die Top-Themen des Tages.

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0: 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Widder.
1: Wenn Sie die richtigen Worte finden, tragen Sie wesentlich zu einer harmonischen Atmosphäre bei. Beruflich wie auch privat.
0: Stier.
1: In Ihrer Partnerschaft wie auch in einer zufälligen Bekanntschaft auf der Straße können Sie die gewohnte Distanz heute durchbrechen und der Begegnung sehr viel Tiefe verleihen. Sie strahlen etwas ganz Besonderes aus.
0: Zwillinge.
1: Widmen Sie sich Ihren Aufgaben, erledigen Sie den wichtigen Schriftverkehr und bringen Sie lästige Telefonate hinter sich. Je mehr Sie geschafft haben, desto wohler fühlen Sie sich.
0: Krebs.
1: Verletzt jemand Ihre Gefühle? Oder reagieren Sie aus einer Laune heraus mit Emotionen, wo eigentlich Sachlichkeit angebracht wäre?
0: Löwe.
1: Die Grundstimmung ist zwar heute etwas karg und trocken, gibt Ihnen aber auch das Gefühl, auf sicherem Boden zu stehen. Dieser Tag eignet sich hervorragend für nüchterne und sachliche Angelegenheiten.
0: Jungfrau.
1: Damit Sie sich wohlfühlen, brauchen Sie mehr als sonst eine gewohnte Umgebung und vor allem vertraute Menschen um sich herum. Am besten gelingt Ihnen heute die Entspannung zu zweit.
0: Waage.
1: Sie können heute Abend ein paar ruhige Stunden genießen und es sich gut gehen lassen, am besten mit einem lieben Menschen.
0: Skorpion.
1: Erfindergeist, Kreativität und Lust mögen Sie packen. Geduld zum Zuhören, ernsthafte Gespräche oder zu viel Genauigkeit können Sie dagegen heute nicht von sich fordern.
0: Schütze.
1: Sie sind offen für neues Gedankengut, insbesondere im technischen Bereich. Denken Sie aber bitte auch an Ihr Wohlbefinden und die praktischen Dinge des Lebens.
0: Steinbock.
1: Im Mittelpunkt Ihres Interesses stehen nun private Belange. Ein Gespräch im vertrauten Familienkreis dürfte Ihnen ebenso zusagen wie Überlegungen bezüglich Ihrer Wohnung.
0: Wassermann.
1: Träumen Sie doch mal wieder von Ihren Wünschen und Visionen. Nur was Sie in Gedanken zulassen können, kann irgendwann auch in der Realität Gestalt annehmen.
0: Fische.
1: Wenn jemand nicht mit Ihnen zusammen an einem Strang ziehen will, dann merken Sie das heute besonders deutlich. Sie sind jetzt sehr empfindsam und Ihre Wahrnehmung ist gestärkt.